0: 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Ciao.
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2: Die Nord-Süd-politische Zeitschrift IZ3W on Air. On Air. Ein herzliches Willkommen zum Südnordfunk mit der Ausgabe Nummer 145 am 2. Juni bei Radio Dreieckland oder an einem anderen Tag bei einem anderen freien Radio eures Vertrauens. Im Studio und redaktionell verantwortlich für die Sendung ist heute Eva. Hallo.
3: Peace is not utopia, but a choice.
4: Frieden ist keine Utopie, sondern eine Entscheidung. Auch deine Entscheidung.
3: It is your choice too.
1: Frieden gestalten. Wie geht das? Mit dieser neuen Sendereihe schaut der Südnordfunk in den kommenden Monaten auf ausgewählte Konfliktregionen im globalen Süden, berichtet aber von lokalen Friedensinitiativen, ihrem Wirken und ihren Herausforderungen. Gleichzeitig gilt es aber auch, eigene Sprechpositionen abzuklopfen und zu klären. Unser Kollege Lars Springfeld war letzten Monat in Mali und hat dort mit lokalen FriedensaktivistInnen gesprochen. Was machen FriedensarbeiterInnen, während der bewaffnete Konflikt in dem Sahelstaat weiter zu eskalieren scheint? Dazu mehr in der zweiten Hälfte der Sendung. Zunächst hört ihr ein Gespräch aus unserer Südnordfunk-Redaktion mit einem historischen Rückblick auf die strittige Frage, wie positioniert sich die emanzipatorische Linke zu Krieg und Pazifismus, zu militärischem Eingreifen und Blockaden, während die Mehrheit der Bevölkerung oder ParlamentarierInnen damit d'accord geht, dass nur Waffen, Aufrüstung und Kriegsfähigkeit wirksame Mittel seien, um Freiheit gegen die gewaltsamen Angriffe von Autokraten und Schlechtern zu verteidigen.

Waffen für El Salvador, spanischer Bürgerkrieg, kurdische Peschmerga, die Zapatistas in Mexiko, die Freundschaft mit bewaffneten antikolonialen Befreiungskämpfern, der Sturz von Saddam Hussein, die NATO-Angriffe gegen Serbien. Ja, sogar die Aufrüstung Preußens gegen die Dampfwalze aus Russland Anfang des 20. Jahrhunderts. Gemeint ist die Angst vor der Wiederkehr des Feudalismus aus dem Zarenreich und in der Folge der Erste Weltkrieg. All das hat linke Kräfte entzweit, so oder ähnlich, wie es nun wieder bei der Frage nach der richtigen Strategie in Bezug auf Russland und der Ukraine geschieht. In welchem weltpolitischen Umfeld und mit welchen Sprechpositionen agiert Friedensarbeit und vor welchem Hintergrund findet sie statt? Dazu hört ihr nun ein ausführliches KollegInnen-Gespräch mit Martina Backes vom Süd-Nordfunk-Team und Georg Lutz vom Informationszentrum Dritte Welt in Freiburg.

Aufstieg der Autokraten, steigende Militärausgaben weltweit, Aufrüstung aller Orten. Zugleich die Krise der UN und des Multilateralismus, die Willkür von Trump, Putin oder den Azawad im Sudan, um mal nur einige zu nennen. Dann die Rückkehr der Taliban in Afghanistan, ein atomverliebter Narendra Modi in Indien. Also

0: Also auf jedem Kontinent befeuern Militärverliebte gerade diese globale Multikrise. Die Liste der schlechten Voraussetzungen für so eher friedfertige Strategien zur Beilegung all dieser Konflikte, die ist aktuell leider sehr, sehr lang. Die derzeitige explosive weltpolitische Atmosphäre, die befeuert zugleich einen Kampf der Narrative, nämlich den um Wehrfähigkeit und Kriegstüchtigkeit, aber auch ziviles Aufbegehren bis hin zum Pazifismus am anderen Ende der Fahnenstange. Was wäre eine linke emanzipatorische Perspektive auf Friedensarbeit, aber auch auf diese militärische neue Wehrhaftigkeit? Georg, du hast dankenswerterweise angeregt, genau darüber ein Gespräch zu führen. Warum?
1: Weil die Debatte zu unterkomplex hier geführt wird. Guck dir nur mal Talkshows wie Lanz an. Das sind Schwarz-Weiß-Bilder, die prägenden Strukturen. Und man ist entweder Putin-Knecht oder Kriegstreiber. Es geht darum, wehrfähig zu werden. Und das findet im Rahmen einer weltwirtschaftlichen Bruch- und Transformationsphase statt. Das Ende der neoliberalen Ordnung ist in Sichtweise, sie ist aber noch nicht da. Solche Bruchsituationen sind historisch immer dann interessant, weil, und das lehrt die Geschichte, Kriege dann auch eine größere Rolle wieder spielen. Interessant ist auch, und das ist auch nicht das erste Mal in der Geschichte, dass Linke plötzlich sich entzweien, weil einige militärisches Eingreifen oder den Griff zur Waffe, zur Verteidigung der eigenen Ideale oder der Freiheit befürworten oder eben per se ablehnen. Es gibt historische Beispiele und da vielleicht könnte man daraus auch lernen.
0: Gehen wir doch mal zu den Beispielen. Was fällt dir da ein?
1: Der Punkt ist ja immer, was am Ende, welche Gesellschaftsmodelle, konkrete Machtmodelle sich durchsetzen. Selten hört ja die Gewalt mit dem Sieg der Waffen auf. Und die Verteidigung eines solchen Sieges, in Anführungszeichen, bedingt dann meist, dass neue Kontrollmechanismen installiert werden. Was eben keine freie Gesellschaft erlaubt, obwohl die Freiheit ja versprochen wurde, gerade bei Linken immer. Das klassische Beispiel ist die militärische Machtergreifung der Bolschewiki in Russland. Das läuft unter dem Stichwort Oktoberrevolution und sicher waren große Teile der russischen Gesellschaft mit Lenin eins, dass sie gesagt haben, die Zaren müssen weg. Aber nach dem Sturz des Zaren rissen die Bolschewiki die Macht an sich und vor allem gingen sie sozusagen die Sozialrevolutionäre und Menschewiki an und verdrängten sie von der politischen Bühne.
0: Ja, die verfolgten halt auch andere linke Oppositionsgruppen. Das war ja der Punkt, ne?
1: Genau.
0: Und mit der Machtübernahme wurden teils dann aber auch, das erinnere ich so aus den Büchern, sehr brutale Praktiken sehr, sehr gewaltsam durchgesetzt. Also im Februar 1918 befahl Lenin den Volksgerichten sogar Folgendes.
2: Feindliche Agenten, Spekulanten, Plünderer und konterrevolutionäre Agitatoren sind am Tatort zu erschießen.
1: Ja, und leider setzten sich die Dramen dann in antikolonialen Befreiungskriegen in Afrika, Asien und Lateinamerika in 60er und 70er Jahren des letzten Jahrhunderts fort. Man stürmte ein Winterpalais, sprich eroberte den staatlichen Machtapparat, und aus den Befreiungsbewegungen wurden autoritäre Staatsgebilde. Sprich, selten ist das Ergebnis eine emanzipatorische Gesellschaft. Die Waffen stehen jetzt nur vor anderen Fahnen und Parolen.
0: Das zu sagen, ist aber doch Wasser auf die Mühlen des liberalen Westens, der schon immer warnte, Linke können mit Macht nicht umgehen, oder?
1: Moment, so einfach ist es nicht. Und der Westen muss sich auch an die eigene Nase fassen. Gerade erleben wir ja wieder eine Rhetorik der Alternativlosigkeit und eine Fixierung auf ballistische Gewaltabschreckung. Im Schatten dieser Rechtfertigungsideologie wächst eben auch der militärisch-industrielle Komplex. Militarismus jeder Art beinhaltet immer auch autoritäre Rückschritte. Inzwischen haben wir in den USA wieder einen Kriegsminister und keinen Verteidigungsminister mehr wie früher.
0: Ja, und der deutsche Verteidigungsminister spricht ja auch nicht mehr nur von Verteidigungsfähigkeit, das ist so das Vokabular, sondern von Kriegstüchtigkeit.
1: Und Deutschland ist zum weltweiten Exporteur Nummer 4 der Rüstung geworden. Die stehen also fast auf den olympischen Treppchen. Und gleichzeitig ist es so, dass zahlreiche Unternehmen investieren in rüstungsrelevante Produkte und sehen mit der Bundesregierung und ihrem Sondervermögen, da ist ja plötzlich sehr, sehr viel Geld da, verlässliche, zahlungskräftige Auftraggeber.
0: Also als ich das gelesen habe, habe ich gedacht, jetzt frage ich mal ChatGPT, welche Rüstungsaktien sich denn eigentlich lohnen. Die Antworten waren unglaublich umfangreich. Leopard 2, Betankung von Kampfjets, Rheinmetall natürlich. Oder Renk, das ist ein Spezialist bei Antriebstechnik, bei so Panzern. Und. Also eine lange Liste. Die Verstrickung von Aktienmärkten, die wird damit deutlich. Also die Verstrickung mit so parlamentarisch verabschiedeten Sonderbudgets oder ich denke da auch an die fallenden bürokratischen Hürden, also so Vereinfachung von diesen Ausfuhrgenehmigungen für Rüstungsgüter. Ja, oder schaut mal weltweit, dann sieht man auch, dass so Thinktanks für Militärstrategie und Forschungseinrichtungen für Waffentechnik mit Universitäten teilweise eng verknüpft sind. Und das ist alles so ein Hinweis. Ich glaube, das ist gemeint mit militärisch-industriellem Komplex. Aber das sind ja jetzt nicht die einzigen Puzzlesteine.
1: Nein, es gibt noch viele andere, nur noch einen hier erwähnt jetzt. Weltweit werden immer mehr Söldnertrupps aufgestellt. Zum Beispiel kauft Russland in Nepal und Nordkorea billig Soldaten ein, in China werden die ausgebildet und dann in Mali, Niger, Burkina Faso eingesetzt. Die berühmte Wagner-Gruppe kennen wir, die ist inzwischen umbenannt worden, neue Strukturen ist aber weiter in Afrika zugange.
0: Ja, aber vor allem diese engen Interessensverbindungen zwischen Militär, Wirtschaft und so politischen Eliten, das ist ja die Verquickung von dem Politischen und Industriellen, die Zusammenarbeit so zwischen Rüstungsindustrie und Universitäten, das ist mir noch aufgefallen.
1: Ja, da gibt es eine richtig neue netzartige Struktur.
0: Focus Online hat letztens berichtet, und zwar Folgendes.
2: Die Technische Universität München vernetzt etablierte Rüstungsunternehmen wie zum Beispiel Airbus Defence and Space oder Diehl Defence gezielt mit Startups und Forschenden, um innovative Sicherheits- und Verteidigungstechnologien für die Bundeswehr und die NATO zur Marktreife zu bringen.
0: Es gibt aber auch Gegenwehr. Inzwischen gibt es eine Initiative, die für eine Zivilklausel in den Universitäten wirbt, also eine Art Selbstverpflichtung wissenschaftlicher Einrichtungen, eben ausschließlich für friedliche und zivile Zwecke Forschung und Lehre zu betreiben. Man kann das nachgucken auf dieser bundesweiten Vernetzungswebsite, wen das hier interessiert, www.zivilklausel.de.
1: Und es wird dann mit neuen Technologien wird versprochen, beispielsweise mit KI, dass wir automatisierte Kriege erleben würden. Da werden dann keine Menschen mehr verheizt. Und das dockt so ein bisschen an in die Kriegsspielindustrie, also diese Software, die ja sozusagen Jugendliche schon seit einigen Jahren in Beschlag nimmt und da verdeutlicht, was eigentlich alles möglich ist. Also ein klassisches Beispiel ist hier Counter-Strike, ein Computerspiel mit einem Terror-Antiterror-Team, wo man gegeneinander antreten kann und Gegner eliminieren. Das sind, wie gesagt, schon Generationen, die sich hier sozusagen in Echtzeit battlen. Ne?
0: So Spieleindustrie, Kulturindustrie, aber auch die Mode, also dieser ganze Tarn ist ja super schick. Die Freizeitgestaltung, all das hat langfristig natürlich schon irgendwie einen Einfluss so auf das Verhältnis von der Gesellschaft zum Militärischen. Das ist nicht mehr so weit weg, das ist mehr so im Alltag dann integriert. Ja, aber auch wenn man mal ganz faktisch schaut, dann finde ich es echt beängstigend, wenn man sich mit dem Thema Rückkehr der Mittelstreckenraketen ein bisschen beschäftigt. Also die sind ja in Europa so gegen Ende des Kalten Krieges quasi verschwunden, weil verschrottet worden. Das Rüstungskontrollabkommen, das eben diese Mittelstreckenwaffen begrenzte, das ist aber längst tot. Und genau, inzwischen wird eben auch in Europa diesbezüglich wieder aufgerüstet.
1: Ja, Raketentechnologie, aber auch neuere Drohnen sind gerade in aufkommenden Industriestaaten und Schwellenländern greifbar. Also beispielsweise setzen Indien und Nordkorea stark auf Interkontinentalraketen oder Massflugkörper, weil sie mit hoher Wahrscheinlichkeit die Flugabwehr des Gegners durchdringen können.
0: Genau, und gerade zeichnet sich mit diesen geopolitischen Spannungen halt wieder so eine Art Überbietungswettstreit ab zwischen eben nicht nur den militärischen Großmächten, also Russland, China, USA, sondern genau, andere wirken da eben auch mit. Expertinnen sprechen hier übrigens von, ich lerne ja dauernd neue Begriffe, wenn ich mich damit beschäftige, Eskalationsanfälligkeit, dass die nämlich wieder steigt. Die gegenseitige Abschreckung durch die Stationierung von Waffen, das ist das, was dahinter steckt.
1: Und gleichzeitig ist die Rüstungsbranche aber weltweit sehr korruptionsanfällig.
0: Man muss ja auch an die atomaren Ambitionen denken. Die sind mit diesem militärisch-industriellen Aufrüsten durchaus auch verbunden. Und da gibt es halt leider sehr starke Akteure, auch gerade im globalen Süden, also Kim Jong-un, da haben wir uns vielleicht alle so ein bisschen dran gewöhnt. Es ist so die Gefahrenquelle schlechthin, Nordkorea.
1: Es wird gerne verdrängt, ja.
0: Ja, aber es wird gerne verdrängt, aber es ist eben auch nicht die einzige. Ne? Also ich erinnere mich, dass Trump kurz vor Weihnachten angekündigt hat, wieder Atomtests im Pazifik lancieren zu wollen. Ja, oder dieser ewige Grenzkonflikt hier zwischen Indien und Pakistan, da hat es letztens auch wieder geknallt. Und man weiß einfach nicht, in welche Richtung das eskaliert. Das sind zwei Atommächte.
1: Ja, es bestätigt sich, dass auch Länder im globalen Süden massiv aufrüsten. Ich nehme mal das Beispiel Indien. Die haben früher immer vom West und von Ost im Kalten Krieg Rüstungsgüter eingekauft. Inzwischen hat man eine eigene Rüstungsindustrie. Beispielsweise gibt es in Südindien, in Hyderabad, einen ganzen Cluster mit Drohnenentwicklungen und Drohnenproduktion. Indien stellt inzwischen auch eigene Kampfpanzer her, beispielsweise den leichten Kampfpanzer Zorawa, was eine direkte Antwort auf die chinesische Präsenz im Himalaya ist.
0: Du hast ein Zitat rausgesucht von Walter Benjamin, ja, weil der eigentlich diese Situation schon 1936 ziemlich gut auf den Punkt gebracht hat.
2: Der Krieg und nur der Krieg macht es möglich, Massenbewegungen größten Maßstabs unter Wahrung der überkommenden Eigentumsverhältnisse ein Ziel zu geben.
0: Damit beschreibt Walter Benjamin den faschistischen Mechanismus, die Massen politisch zu instrumentalisieren, ohne dass dabei die herrschenden Eigentumsverhältnisse angetastet werden. Der Krieg dient dem Faschismus sozusagen als Ventil, denn er lenkt die Energie darauf, die Nation und ihre Eigentumsverhältnisse zu verteidigen. Er ästhetisiert Stärke, also da fällt mir jetzt wieder hier Kriegstüchtigkeit ein. Nee. Ja, statt die Verhältnisse zu verändern, die eben diese Ungleichheit produziert.
1: Krieg ist einmal ist es ein autoritäres Elitenkonzept, welches sehr gut zur Verarbeitung von Multikrisen passt. Und wir sind ja gerade in Multikrisen. Von unten passt dazu die liquidatorische Phantombesitzverteidigung. So hat es die Philosophin Eva von Redeker benannt. Da das Wort so kompliziert ist und so viele Silben hat, will ich es hier nochmal erwähnen. Es heißt liquidatorische Phantombesitzverteidigung. Was ist damit gemeint? Mein Land soll mir wieder gehören, das irgendwie von irgendeinem anderen geklaut wurde. Es hat ja früher mir gehört natürlich, das stimmt zwar nicht, aber es wird imaginiert. Mein Wald gehört zu mir, obwohl es internationalen Investor gehört. Ich agiere aber gegen die Ökoaktivisten, die ihn schützen wollen. Und bitte soll meine Frau auch wieder zu mir gehören wie vor 80 Jahren, als ich bestimmen konnte, was meine Frau zu tun hatte oder nicht. Das sind die Modelle der autoritären Rechten. Und wer Gegenkonzepte entwerfen will, muss hier ansetzen. Also es geht im Grunde genommen darum, Gegenerzählungen zu formulieren.

0: Wir wollen jetzt nochmal auf alte linke Streitigkeiten angehen, wie so militärisches Vorgehen oder wann und in welchem Kontext militärisches Vorgehen befürwortet oder eben abgelehnt wurde.
1: Dieselbe Gesellschaftsordnung, der Kapitalismus, betreibt den systematischen Völkermord als das vornehmste Mittel ihrer politischen Entwicklung.
2: Das sagte Rosa Luxemburg am 7. März 1914 in einer Rede in Freiburg im Vorfeld des Ersten Weltkriegs. Das ist besonders interessant, weil sie ja eine Minderheit war in der SPD, die immer auf die Kriegsgefahr verwiesen hat. Also Krieg wurde da zu einer Option, obwohl die SPD eigentlich und andere Linke internationalistische Positionen bezogen, weil das russische Zarentum als rückständig, feudalistisch angesehen wurde und die russische Bevölkerung doch befreit werden müsste eigentlich von diesem Joch. Und das ist insofern interessant, weil wir heute oder auch immer wieder unter Linken in diesem Spannungsfeld stehen. Man hat also eine sogenannte, in Anführungszeichen, reaktionäre oder rückständige Diktatur. Und die soll doch dann bitte befreit werden. Und dann fällt man sozusagen aber dem eigenen herrschenden Block sozusagen in die Arme und sagt, ja, wir machen da auch mit, lass uns auch mitmachen.
0: Das ging ja auch um die Kriegsanleihen, die die SPD dann befürwortet hat, glaube ich, ne?
2: Genau, das war der zentrale Hebel, um den es ging.
0: Kurz vielleicht, Kriegsanleihen, die funktionierten halt als Kredite der Bürgerinnen an den Staat. Das waren verzinsliche Staatsanleihen, die vom Deutschen Reich im Ersten Weltkrieg ausgegeben wurden, um den Krieg direkt aus dem Ersparten der eigenen Bevölkerung eben finanzieren zu können.
2: Ja, und dazu braucht es natürlich eine Militarisierung, damit auch arme Menschen da sozusagen ihr Erspartes hinbringen konnten. Diese Strategie ging schief und verschiedenste Generationen von Männern verreckten in den Schützengräben.
0: So historische Beispiele wie nationalistische Projekte als Befreiung und zugleich auch als Festung gegen so drohende Gewaltregime ins Feld geführt werden, die gibt es ja zuhauf. Also nicht erst im Befreiungskampf der ehemals kolonisierten Länder, würde ich sagen, was jetzt so uns beim EZ3W halt immer Thema ist.
2: Unser Hintergrund, ne? Ja, genau.
0: Genau. Lass uns vielleicht noch ein bisschen aktuellere Beispiele springen. Im Kampf gegen den spanischen Faschismus haben Linke auch auf Waffen nicht verzichtet. Also Stichwort wäre hier spanischer Bürgerkrieg.
2: Ja, auch nochmal etwas anders gelagert wie die Beispiele, die wir vorher hatten, weil da Linke zuhauf wirklich massiv die Spanische Republik unterstützt haben. Wir wissen, das war vermutlich der Krieg im 20. Jahrhundert, wo sehr viele intellektuelle Schriftsteller, Philosophen wie Ernest Hemingway, George Orwell oder Simone Weil nach Spanien aufgebrochen sind, um der Republik zu helfen und nicht nur das, auch mit der Waffe in der Hand zu helfen. Der Hintergrund war der, halb Europa stand schon unter der Knute des Faschismus oder autoritärer Regime. Gleichzeitig ging es in Spanien, das ist ganz, ganz wichtig zu sehen, nicht nur um eine militärische Auseinandersetzung. Es ging um eine soziale und ökonomische Befreiung, zum Beispiel die der Frauen. In Barcelona im Sommer 36, da war die Atmosphäre erfüllt von einer unbeglaublichen Befreiungsstimmung. Das ändert sich allerdings schon ein Jahr später, also 1937. Frankreich und Großbritannien, die lieferten keine Waffen. Hilfe kam nur aus der Sowjetunion und damit wurde die autoritäre Linke in Spanien, die eigentlich in Spanien traditionellerweise schwach war, also die KPD in Spanien war eine kleine Partei, wurde sehr viel stärker und führte dazu, dass es innerhalb der Linken sogar zu bewaffneten Auseinandersetzungen kam.
0: Was lehrt uns das jetzt? Warum schauen wir auf dieses Beispiel?
2: Wichtig ist, dass man über die Logik der Waffen allein hinausdenken muss. Nehmen wir nur nochmal eine noch aktuellere Situation, die Kampagne für Waffen in El Salvador in den 80er Jahren. Dort hat sich die Linke auch einer militärischen Logik, also die Parole Waffen für El Salvador zeigt es, unterworfen und nicht über diesen Tellerrand hinausgedacht. Heute ist El Salvador ein autoritärer Staat und wir müssen uns immer fragen, wie konnte es dazu kommen?
0: Ja, das stimmt. Und gab oder gibt es in deinem Sinne denn trotzdem auch positive Beispiele?
2: Ja, zum Glück. Die Zapatisten in Mexiko sind in den 90er Jahren bekannt geworden. Und die Peschmerga in Kurdistan Für die ist militärische Gewalt nur ein Werkzeug oder Baustein. Für sie steht eher im Vordergrund die Resilienz ihrer Gesellschaften gegenüber autoritären Übergriffen, sei es vom eigenen Staat, von der eigenen Regierung oder auch von externen Akteuren.
0: Ja, oder auch intern, ne? Also gerade in Kurdistan fällt mir das so ein, die Frauen, die sich bewaffnet haben, die kämpfen gegen innen und außen.
2: Genau.
0: Also im emanzipatorischen Sinne.
2: Und Führungsfiguren werden eben nicht wie Lenin oder irgendwelche anderen Befreiungskämpfer neue Diktatoren, sondern der Subkommandant Markus verschwindet im Hintergrund, wenn er nicht mehr benötigt wird. Und gleichzeitig gibt es von diesen Gruppen, das ist auch wichtig zu erwähnen, eine klare internationalistische Ausrichtung. Also der Nationalstaat ist nur ein Handlungsfeld unter vielen. Also da werden Makroebenen wie indigene Kulturen in Chiapas bedient.
0: Natürlich werden auch dort Fehler gemacht, würde ich sagen, aber so die grobe Richtung stimmt vielleicht. Dazu ein Zitat von Subkommandante Markus.
1: Wir können uns den Luxus der Lüge nicht leisten. Wenn man auf dem schmalen Grat des Krieges lebt, wird man spontan. Und wir haben festgestellt, dass die Lüge ein Minimum an Planung erfordert.

0: Georg, wir wollten ja noch auf das Konzept des liberalen Friedens eingehen. Das wurde so seit Ende des Kalten Krieges ausgebaut. Und zwar mit den militärischen Interventionen in, erinnere ich, Somalia, Irak, Afghanistan, ja später dann aber auch im Kongo oder im Sahel. Da wurde es etabliert und auch praktiziert. Und ja, so wichtige Begrifflichkeiten, die man hier mal nennen könnte, sind Schurkenstaaten, Failed States, Peacemaking Missions und im Schatten dieser Missionen eben oftmals auch dann die Friedensarbeit.
1: Das ist nochmal eine andere historische Situation, da es ja um Kriege ging, die nicht gegen Staaten meistens, sondern militärische, dschihadistische Gruppen beispielsweise wie den Taliban in Afghanistan gingen. Das hat natürlich viel damit zu tun, beispielsweise mit dem Anschlag auf die Twin Towers. Und diese Situation damals in den 90er und 2000er Jahren wird dann gerne vergessen, ist aber wichtig, weil linke Politik sowohl fundamentalistische Gesellschaftsmodelle als auch imperiale Machtmodelle kritisieren muss.
0: Ich würde noch mal kurz zusammenfassen, um was es, das war ja damals Bush, ne? Um was es bei dieser Bush-Doktrin nach 9-11 ungefähr ging oder wie die sich ungefähr anhörte. Die Vereinigten Staaten von Amerika und ihr Krieg gegen den Terror haben eben für ihn so dieses sakrale Ziel der Rettung der undemokratischen Welt, also das heißt der Bevölkerung in repressiven Regimes, und das heilige Ziel der Rettung der demokratischen Welt vor dem internationalen Terrorismus und seiner Gönner. Die friedlichen Staaten, also die USA und ihre Verbündeten, das ist primär so die westliche demokratische Hemisphäre mit gemeint gewesen, die sind gefährdet von neuen Formen des entgrenzten Krieges, eben vom Terrorismus und seinen ideologischen und militärischen Pakten mit diesen Schurkenstaaten, die zudem auch noch in Besitz von Massenvernichtungswaffen sind.
1: Ja, was ja nicht gestimmt hat, man erinnert sich an die berühmte Rede vom damaligen US-Außenminister Powell, der schlichtweg gelogen hat da vor der UN.
0: Und ja, aber es war das Narrativ, darum geht es gerade.
1: War das Narrativ und dann noch befeuert auch mit historischen Beispielen. Ne? Also man hat dann sowohl in den USA als auch hier wieder gesagt, ja, also wieder das, Hitler musste ja auch sozusagen militärisch niedergerungen werden und genauso müssen wir das mit dschihadistischen Gruppen machen.
0: Dennoch jetzt dieses Gesamtnarrativ, da war ja auch nicht alles falsch dran. Also ich denke da zum Beispiel an diesen ganzen Terror, den man bis hin nach Europa erlebt hat. Ne? Vor allem diese Anschläge in U-Bahn, in Madrid, in London, die Twin Towers selber natürlich nicht zu vergessen. Aber auch jetzt, wenn man das weiterführt, was an IS und so weiter daraus später erwachsen ist, Boko Haram, die Anschläge auf Bars, auf Restaurants, Märkte, Diskotheken.
1: Ja, aber mit diesem Narrativ wird dann ein Vorgehen geheiligt, das nicht frei von Gewalt ist. Da geht es dann um humanitäre Interventionen, also in Anführungszeichen. Und man muss erstmal die ganzen Begrifflichkeiten, mit denen da operiert wurde, nochmal auf den Punkt bringen. Es ging eher um so eine militärische Entwicklungszusammenarbeit. Also das hieß, wir bauen Mädchenschulen und bohren Brunnen und entwickeln sozusagen eine zivile Gesellschaft. Mit diesem Narrativ wird ein Vorgehen geheiligt, das nicht frei von Gewalt ist. Diese sogenannten humanitären Interventionen, man muss das immer in Anführungszeichen setzen, rechtfertigen dann Krieg und es stehen dann diese Stichworte wie Operation Enduring Freedom, Operation Iraq Freedom, die sozusagen die heile demokratische Welt für den Irak prophezeien. Es kam dann historisch gesehen nach 2003 ganz anders. Der IS ist aufgestiegen.
0: Es ging wieder in dem Narrativ auch darum, wie ehemals bei den Linken vor dem Ersten Weltkrieg, um diese Befreiung der unterjochten Bevölkerung. Das war ja ein starkes Argument. Und um die Verteidigung der gerechten Sache. Das ist durchaus ein, würde ich sagen, sich wiederholendes Element dieser kriegsrhetorischen Prinzipien, die dann ja auch einen gerechten Krieg auch in den Medien daher artikulieren. Also ich denke auch an diesen Embedded Journalism. Und das ohne von Krieg im eigentlichen Sinne zu sprechen. Der Feind ist grausam, also ein Schurke, er benutzt unzulässige Waffen. Wir hingegen wollen den Krieg ja gar nicht, aber unsere Sache ist heilig und sie dient ja außerdem auch allen. Das war so das Narrativ.
1: Was aber nicht heißt, wie du richtig bemerkt hast, dass die Gefahr des Terrorismus nicht ganz real waren und noch heute sind. Und natürlich sind weder der Irak noch Afghanistan noch andere Failed States ansatzweise befreite Gesellschaften. Das muss man schon auch festhalten.
0: Ja, das stimmt. Nur der Punkt ist ja der, im Schatten dieser eigenen westlichen Rechtfertigungen sind eben auch Kriegsverbrechen passiert. Und die, finde ich, muss man aus linker Perspektive halt auch benennen. Also ohne sie jetzt für eine Art von, weiß nicht, Anti-Amerikanismus oder so zu funktionalisieren. Zu den dokumentierten Fällen zählen zum Beispiel Folter, Misshandlungen in Gefängnissen wie Abu Ghraib, extralegale Tötungen durch Soldaten und Militärdienstleister. Im Irak zum Beispiel Blackwater, die ja mit eingesetzt wurden, wir hatten es schon von Söldnern. Dann aber auch Luftangriffe mit zahlreichen zivilen Opfern.
1: Ja, und im Schatten dieser humanitären Intervention sind dann ja weltweit Friedensinitiativen und Missionen auf allen Ebenen gewachsen, die teilweise dann an dieses Militärische auch andocken konnten. Das war ein ganzes Konglomerat, finanziert mit UN-Geldern, mit Geldern aus nationalen und supranationalen Organisationen. Man sprach und spricht auch heute noch inzwischen von einer sogenannten Peace Industry. Auch der zivile Friedensdienst aus Deutschland bekam nach seiner Gründung 1999 beziehungsweise nach den Bürgerkriegen in Jugoslawien nochmals kräftig Aufwind. Versöhnungsarbeit wurde dann also sozusagen in das Schaufenster gestellt und das würde zu einem dauerhaften Frieden führen und sei unverzichtbar.
0: Stimmt ja auch ein Stück weit, also ist auch daran nicht alles falsch. Und ich würde sagen, es gibt viele Beispiele, gerade so lokale Ansätze für den Einsatz von Friedensfachkräften, die man auch loben kann. So führte zum Beispiel die Aufarbeitung der kriegsbelasteten Vergangenheit in Guatemala ja auch dazu, dass im Frühjahr 2016 war das, hochrangige Militärs erstmals wegen Gewaltverbrechen während des Bürgerkrieges vor Gericht zur Rechenschaft gezogen wurden. Oder denken wir an Kolumbien. In Kolumbien förderten zivile Friedensdienstfachkräfte gemeinsam halt mit lokalen JournalistInnen eine sehr sensible Form der Medienberichterstattung, die eben deeskalierend und nicht konfliktverschärfend wirkte oder wirken sollte.
1: Aber es gab und gibt auch berechtigte Kritik, weil westliche Friedenseinsätze, auch die mit lokalen Friedensfachkräften, unter dem Konzept der liberalen Friedensstrategie umgesetzt werden. Kritikerinnen bemängeln an diesem Konzept des Liberal Peace, dass die Praktiken oft von oben herab initiiert wurden.
0: Ja, so Top-Down-Ansätze.
1: Genau,
0: ne?
1: Top-Down-Ansätze. Und lokale Gemeinschaften mit ihren eigenen Lösungsansätzen da oftmals unter die Räder kamen. Ne? Und aus diesem Grund haben auch viele Menschen aus dem globalen Süden kritisiert, dass das einfach diese lokalen Ansätze zu wenig berücksichtigt wurden.
0: So hat ja zum Beispiel Sabelo Ndlovu-Gaceni aus Simbabwe, das ist einer der führenden Köpfe dieser dekolonialen afrikanischen Friedensforschung, der hat Folgendes gesagt.
2: Das liberale Friedensmodell fungiert nicht als neutrales Instrument zur Konfliktlösung, sondern als Fortsetzung der globalen Kolonialität, in der der globale Norden die normativen Standards für Staatlichkeit und gesellschaftliche Ordnung im Süden diktiert.
1: Gaceni hat also die Einbettung von Friedensmissionen in imperiale Kontinuitäten kritisiert.
0: Weil eben die liberale Friedensförderung mit einem standardisierten Konzept arbeitet, das sehr stark auf so westlichen liberalen Ideen und Werten basiert. Die sind jetzt nicht alle schlecht, ne? Aber Rechtsstaatlichkeit, Leistungsgesellschaft, Marktwirtschaft, Menschenrechte, damit werden halt koloniale Machtstrukturen tendenziell auch fortgeschrieben und so lokale, eher indigene, traditionelle Wege zum Frieden, die wurden in diesem Konzept zumindest zu Beginn weitgehend ignoriert.
1: Unsere Beispiele zeigen immer wieder auch, dass es hehre Ansätze gibt, die sich auf dem Papier gut anhören, aber dann in der Folge, genau weil solche Macht- und Herrschaftspositionen nicht berücksichtigt werden, einfach völlig schief laufen.
0: Ja, das ist also die Kritik, die sich eben auch gegen diese sogenannte Peace Industry, die hattest du schon erwähnt, wendet und eben dagegen, dass Friedenskonzepte einfach so von extern vorgedacht werden, ohne dass man die Betroffenen wirklich aktiv mit einbezieht. Also ein Friedensforscher, der das sehr früh gemacht hat, von der Manchester University, war Oliver Richmond. Der sagte zum Beispiel:
2: Der liberale Frieden erzeugt oft nur eine negative Form des Friedens, die die politische und ökonomische Hegemonie des Nordens sichert, anstatt echte lokale Emanzipation und Gerechtigkeit im Süden zu fördern.
0: Und er forderte halt genau das, nämlich lokale Perspektiven und auch so indigene Traditionen und die tatsächlichen Bedürfnisse der betroffenen Bevölkerung in den Mittelpunkt von Friedensansätzen zu stellen und damit eigentlich sowas wie Emanzipation und Frieden auch verbinden zu wollen.
1: Nun muss man ja aber auch einwenden, dass so ein Lokalturn, also die Hinwendung zu lokalen oder traditionellen Strategien der Konflikttransformation, vermutlich auch nicht in aller Reinheit Emanzipation garantiert. Da gibt es ja vermutlich auch Fallstricke.
0: Also ich finde auch lokal und emanzipatorisch, das ist auf keinen Fall das Gleiche. Ja. Man kann sicherlich an gut etablierte Formen von Streitschlichtung zum Beispiel anknüpfen. Und dann geht es aber darum, wer darf denn da sprechen? Also eine Garantie ist das noch nicht. Es gibt zahlreiche Studien genau darüber, die zum Beispiel zeigen, dass so patriarchale Strukturen in Nachkriegsgesellschaften dann auch stark wieder Einzug halten können. Das ist aber für beide Ansätze der Fall. Ja. Also sowohl für den genannten Top-Down-Ansatz dieses liberalen Friedens und eben auch für Ansätze, die so lokal aus Communities heraus reaktiviert werden. Und zwar sogar dann, das finde ich interessant, wenn zu Kampfzeiten, zum Beispiel bei so antikolonialen Widerstandsbewegungen, wenn da die Geschlechterrollen eben egalitärer wurden, da ist Tigray ein Beispiel, aber auch Simbabwe. Die Befreiungsbewegungen dort haben Frauen in teilweise sehr hohen auch Kampfpositionen gehabt und Frauen konnten sehr wichtige Funktionen auskleiden. Also sie waren Kommandantinnen von kämpfenden Einheiten. Kaum waren allerdings die Kämpferinnen entwaffnet, durften oder mussten sie dann wieder zurück an den Herd. Die feministische Friedensforschung, da habe ich mich noch mal so ein bisschen drin eingelesen, die sieht eben aus genau diesem Grund bei beiden Formen von Konzepten, also egal jetzt ob liberal-westlich oder traditionell lokal, sage ich mal, die sieht bei beiden Formen eben diese Gefahr der Normalisierung von Geschlechterungerechtigkeiten in Postkriegsgesellschaften. Warum? Etwa, weil so religiöse oder traditionelle Einheiten oder Eliten sehr stark auch auf frauenfeindliche Geschlechterordnungen setzen und dahin zurück wollen. Warum? Weil, das ist deren Begründung, die eben kulturell legitimiert sind und auch so eine soziale Ordnung erstmal garantieren. Feministische Friedenspolitik geht hingegen mit so einem intersektionellen Ansatz an die Friedensarbeit heran, eben mit dem Ziel, andere Formen von Diskriminierung mitzudenken, also Alter, Klasse, Herkunft und so weiter, um dann halt die Mitbestimmung der jeweils Deprivilegierten einzufordern. Also eben zum Beispiel von Frauen.
1: Hört sich einfach und gut und wichtig an, aber in der Praxis sicherlich immer wieder schwierig,
0: das ist,
1: umzusetzen.
0: Genau, ist nicht so einfach. Also es werden zum Beispiel neue Organisationsformen gemeinsam erarbeitet oder neue Regeln in so bestehende patriarchal organisierte Institutionen eingereicht, aber die dann zu leben, da müssen halt alle mitziehen. Aber was die feministische Friedensarbeit will und Friedensforschung will, das ist diese martialische Maskulinität und den Militarismus wirklich innerhalb der Gesellschaft überwinden. Und damit ist feministische Friedenspolitik für mich schon deutlich ein Gegengewicht zu der Debatte dieser Versicherheitlichung durch militärische Präsenz, die wir ja gerade wieder überall erleben.
1: Das halten wir mal als wichtigen positiven Punkt fest.
0: Ja, wir haben ja jetzt alle möglichen Gewaltakteure benannt, Trump, Putin, auch aus dem globalen Süden. Und was vielleicht nochmal wichtig zu sagen wäre, die Gewalt kommt eben nicht nur von Gewaltakteuren, die eine unheimliche Macht haben, weil sie eine Großmacht sind. Und sie kommt eben auch nicht nur aus den Rändern, was in Europa oft als Bedrohung wahrgenommen wird, so IS, Boko Haram, Azawad im Sudan und so weiter, sondern die Gefahr der Gewalteskalation, die kommt immer auch aus der Mitte der Gesellschaft, dort genauso wie hier. Und wenn ich sage genauso wie hier, dann denken wir da mit Sicherheit eher an den Aufstieg der Rechten und an dieses sich Einschleichen von Normalität, von langsamen Eskalationsspiralen der Gewalt.
2: Wer erträumt hatte, die Gewalt sei, dank des Fortschritts, nunmehr Teil der Vergangenheit, erblickt in der Ilias vielleicht ein bloßes Dokument. Wer aber zu erkennen vermag, dass die Gewalt heute wie einst die Mitte ist von jeder menschlichen Geschichte, der findet in ihr den schönsten, den reinsten Spiegel.

Zu Beginn unserer Sendereihe Frieden gestalten, wie geht das, benannten Georg und Martina als MitarbeiterInnen des IZ3W in ihrem Gespräch die aktuellen weltpolitischen Umbrüche, die von einer ebenfalls weltweit zunehmenden Militarisierung des Denkens und Handelns gekennzeichnet sind. Damit möchten wir herausstellen, vor welchem Hintergrund wir die Sendereihe aufgesetzt haben und unsere Sprecherposition verdeutlichen. Denn der Blick auf das Thema Kriegsführung und Friedensmissionen ist auch aus linker emanzipatorischer Sicht sehr komplex. In der weiteren Sendereihe blicken wir auf die lokalen Schauplätze von Friedensinitiativen und fragen, was sind ihre Herausforderungen, woher nehmen sie den Mut, sich dem wachsenden Militarismus entgegenzustellen und was haben sie in der Hand?

0: Les épreuves que nous traversons en ces temps difficiles ne sont en réalité que des embûches sur la voie noble qui mène à la prospérité.
1: Die Prüfungen, die Mali derzeit durchlebt, seien nur Hindernisse auf dem Weg zu Wohlstand und Entwicklung. Gerade in schwierigen Zeiten müsse die Nation ihren Zusammenhalt stärken, so der malische Präsident Assimi Goïta am 28. April 2026, drei Tage nach den schwersten Angriffen in Mali seit 2012.
2: Die Angriffe vom 25. April 2026 waren für viele Menschen in Mali ein Schock. Erstmals seit Jahren gingen separatistische Tuareg-Rebellen und die mit Al-Qaida verbündete Terrorgruppe JNIM gemeinsam gegen den malischen Staat vor. Gleichzeitig wurden Militärstützpunkte und Städte in mehreren Regionen des Landes angegriffen. Darunter auch die Garnisonsstadt Kati nahe Bamako.
1: Mein Kollege Lars war Ende April in Bamako. Einen Tag vor den Angriffen sprach er dort mit François Tendeng und Mokhtar Camara von der Friedensorganisation IRENE über Friedensarbeit. Dabei erzählt François vom Angriff auf eine Gendarmerieschule in Bamako im Herbst 2024. Eine Erfahrung, die ihm bis heute präsent ist.
3: Um 4.30 Uhr höre ich die Maschinengewehr. Ich sagte, das kenne ich irgendwie. Und dann dauerte, dann bin ich aufgestanden, die Straße ist leer. Ich sagte, aha, es ist eine Attacke, mitten in Bamako.
1: Der Angriff, von dem François hier spricht, liegt bereits einige Zeit zurück. Die Ereignisse vom 25. April 2026 hatten jedoch eine ganz andere Dimension. Lars, wie hast du die Situation während der jüngsten Angriffe vor Ort erlebt?
2: In unserem Stadtteil waren wir weit genug weg von den Kampfhandlungen, also habe ich nicht direkt davon mitbekommen. In der Hauptstadt herrschte weitgehend Alltag, abgesehen von einer nächtlichen Ausgangssperre. Das heißt nicht, dass die Ereignisse die Menschen kalt gelassen hätten. Die Angriffe lösten große Verunsicherung aus. Schnell verbreiteten sich Videos und Berichte aus den umkämpften Gebieten. Trotzdem hatte man nicht das Gefühl, dass das Land vor dem Zusammenbruch steht. Statt Panik erlebte ich vor allem große Solidarität mit der malischen Armee.
1: Das überrascht. In vielen internationalen Medien war nach den Anschlägen von einem Scheitern der Militärregierung oder sogar von einem drohenden Zerfall des Landes die Rede.
2: Ein solches Auseinanderklaffen von Berichterstattung und Alltagserfahrung in Mali ist nicht neu. Das wurde auch im Interview mit François und Mokhtar deutlich. Insbesondere während der schweren Treibstoffkrise im Herbst 2025 wurde im Ausland häufig der Eindruck vermittelt, das Land stehe kurz vor dem Kollaps. François schilderte mir dagegen vor allem die Solidarität und gegenseitige Unterstützung, die er damals erlebt hat.
3: Die Leute haben einfach die Situation akzeptiert, wie die ist, war nicht zu ändern. Und haben sich so organisiert in den Tankstellen. Das ist ihre Anzahl Revolution. Es ist eine neue Freundschaft entstanden. Die Leute nach zwei Tagen haben einen völlig unbekannten Schlüssel vom Auto gegeben, damit du nach Hause gehen kann und eine Nacht schlafen kann. Und falls es Bewegung ist, dass dein Auto auch mitbewegt ist.
2: Was François hier beschreibt, ist mehr als eine Geschichte über Solidarität in einer Krisensituation. Es geht um die Frage, wie Menschen auch unter schwierigen Bedingungen Zusammenhalt organisieren und Konflikte bewältigen. Genau dort setzt Friedensarbeit an.
1: Was bedeutet Friedensarbeit in einem Land, das seit Jahren von Gewaltkonflikten geprägt ist? Das wollte Lars von François Tendeng und Mokhtar Camara wissen.
4: Unsere Philosophie ist klar, wir arbeiten nicht mit bewaffneten Menschen. Ob Militär oder Terroristen, unser Grundsatz, wir arbeiten nicht mit Leuten, die Gewalt als Methode predigen oder bevorzugen. Das ist für uns eine klare Linie. Wir wollen Frieden fördern. Und das machen wir mit der Zivilbevölkerung.
3: Es gibt keinen Platz zur Verherrlichung von Gewalt und Gewaltstrukturen und Gewalt. Es gibt einfach keinen Platz in unserer Vision. Es geht nicht, jemandem was beizubringen, indem du ihm weh tut. Wenn du nur sagst, hier ist Ende meine Kreativität im pädagogischen Bereich, dann ist es zu Gewalt. Wenn ein Vater sein Kind schlägt, das heißt, er ist am Ende seiner Kreativität, um sein Kind zu bewegen in die Richtung. Und dann ist es zu Gewalt. Das ist keine Erziehung. Sorry. Ich lehne das ab in die Familie. Ich lehne das ab auch in die Gesellschaft. Also Wir sind überzeugt, dass anders geht.
5: Du hast jetzt von den Gewaltstrukturen vor Ort gesprochen und eurem Ansatz, der dem entgegensteht und der versucht, das zu durchbrechen, auch durch Erziehung. Aber was sind eurer Meinung nach die Ursachen für diese Gewalt?
4: Es ist schwer, die Konflikte so genau zu beschreiben. Es gibt Probleme, die durch koloniale Zeit entstanden sind. Es sind auch Probleme, die auch natürlich die Art, wie das Land regiert wurde. Seit der Unabhängigkeit muss man sagen, dass es Korruption in diesem Land gibt, dass es Ungleichheit gibt. Und natürlich hat auch Konsequenzen für die Leute, dass es einfach Ungleichheit gibt. Also einige haben Wasser, einige haben nicht, einige haben Strom, einige nicht. Das sind Erbe des Kolonialismus und Erbe auch der schlechten Regierungsführung. Die Konflikte sind so entstanden und die Jugendlichen haben keine Perspektive, keine Arbeit. Das ist schon schwer wegen dieser Situation. Und Krieg auch kommt dazu. Und natürlich auch die Konflikte wegen der Knappheit der natürlichen Ressourcen auch. Das kommt auch dazu. Und deswegen sind, wie sagen, die Konflikte in Mali sind sehr komplex.
3: Die Gründe, die verschwinden nicht. Aber im Laufe der Konflikt, da ändern sich auch die Dinge. Das ist immer in der Zeit, wenn du Konfliktanalyse machst, du machst es ganz gezielt in eine bestimmte Zeit. Und wir können nicht auf Metaebene. Wir haben nicht die Mittel, die Möglichkeit, nicht das Mandat, über Regierungssachen zu agieren. Nein, wir sind wirklich da für die Bevölkerung. Wir machen zivile Friedensdienst. Friedensdienst ist groß, aber zivile Friedensdienst ist ganz konzentriert auf den Friedensbedarf der zivilen Bevölkerung, mit der wir arbeiten.
5: Kannst du den Begriff Friedensbedarfe nochmal erklären? Was sind genau Friedensbedarfe?
4: Als Friedensbedarf würde ich einfach sagen, zuerst, dass die Leute, zum Beispiel, ohne Beispiel ist es ganz schwer, ich arbeite gerade daran an einem Fall, wo die Goldbauer und die Bevölkerung sich geweigert hat, Steuern zu zahlen, weil es herrschte keine Transparenz, es gab auch Korruptionsverdacht, dass die Steuergelder woanders gehen und gehen nicht, wo sie müssen. Friedensbedarf wäre dann Transparenz in der Verwaltung der Steuern. Zum Beispiel, es kursieren so viele falsche Nachrichten, so viele Fake News. Zum Beispiel, als diese Krise war, dass die Leute vor der SPG, die Touristen, vor Bamako stehen. Und dass sie werden demnächst Bamako erobern. Diese falschen Meldungen gefährden den Zusammenhalt und den Frieden in Mali. Und Friedensbedarf wäre zuverlässige Nachrichten verbreiten. Konflikte entsprechen immer Friedensbedarf. Deswegen entstehen eigentlich Konflikte. Das heißt, wir gehen nicht unbedingt von Konflikten aus, aber wir gehen von Friedensbedarf. Welchen Friedensbedarf gibt es?
5: Hast du eine Situation im Kopf, wo du sagen würdest, da haben wir wirklich was erreicht, vielleicht auch da haben wir einen Konflikt moderiert oder gelöst?
4: Eine wichtige Erfolgsarbeit war, dass als wir angefangen haben, war sensibler Journalismus kein großes Thema. Und seitdem haben wir geschafft, dass viele Universitäten Friedensjournalismus als Fach eingeführt haben, weil vorher die Journalisten waren nicht ausgebildet, die haben die Nachrichten nicht im Sinne des Friedens behandelt, aber die haben sogar dazu beigetragen, dass einige Konflikte eskalieren. Und dass es jetzt Studenten es lernen in den Fachhochschulen, wie man mit sensibel mit Informationen umgehen soll. Das ist für uns auch ein großer Erfolg. Und ein anderes Beispiel, im Sikasso herrschte Konflikte zwischen Händler und Kommune über die Nutzung der Märkte etc. Aber durch unsere Intervention ist jetzt mal friedlich geworden, dass die Leute zusammenarbeiten. Und das sind einfach Kleine Erfolge sind klein, aber das ist auf die Ebene, die wir arbeiten, ist sehr wichtig.
5: Was sind denn die Grenzen der Friedensarbeit? Also gibt es auch Situationen, in denen Friedensarbeit vielleicht nicht ausreichend ist oder wo es andere Ansätze braucht?
3: Frieden hat immer zu tun mit wirtschaftlicher Lage der Menschen. Wir arbeiten zielgerichtet an Jugendlichen und an Frauen. In den menschlichen Strukturen, das sind die Leute, die wenig Macht haben. Wenig Macht ist nicht nur politische Macht, ist auch wirtschaftliche Macht. Und da ist zum Beispiel der zivile Frieden an der Grenze. Du kannst mit Leuten über Frieden reden, aber wenn du einfach nicht auch mit agieren kannst, um die Situation der Menschen zu verbessern, wirtschaftlich, dann bist du da manchmal und fragst, was mache ich? Ich kann mich erinnern, ich war in Burundi, hat einen Workshop dort gemacht und ganz am Ende war die jüngste Teilnehmerin, die mir sagte, il n'y a pas de paix sans pain. Ich hatte nicht was, was will sie mir sagen? Und ich musste mich überlegen und dann habe ich gesagt, kannst du mir das wirklich mehr erklären? Im Moment bin ich irgendwie. Und dann erklärte sie mir, das Leben einer jungen Mädchen im, ich kam aus Kongo, im Kongo, wo die Miliz Arme da sind, wo gar nichts da ist und die nicht mehr zu essen hat, kann sie über Frieden reden. Wir arbeiten im Changement de Comportement. Der Mensch muss sich ändern. Alles, was kommt, ist von der Haltung von der Mensch. Ich habe noch nie einen Kalaschnikow gesehen, der allein hochgeht und schießt auf die Menschen. Und wir arbeiten auf der Ebene. Aber die Programme der Friedens, der zivile Frieden, die haben diese Einschränkung, dass wir nicht wirtschaftliche Forderungen zu machen können, bezogen zu den Menschen, die wenig Macht haben in den Strukturen. Und das ist, was wir da sagen. Wir müssen irgendwie langsam diese Friedensarbeit, die wir machen, diese Änderung unterstützen, damit die Leute nicht schnell wieder in die wirtschaftliche Abhängigkeit landen und so weiter und so fort. Also wir müssen daran denken. Friedensarbeit braucht auch Mittel, um die Menschen, die im Not sind in der Gesellschaft, wirtschaftlich zu verkaufen.
2: Es gibt keinen Frieden ohne Brot. Il n'y a pas de paix sans pain. Mit diesem Satz bringt François Tendeng eine zentrale Erkenntnis unseres Gesprächs auf den Punkt. Friedensarbeit bedeutet für ihn nicht nur Dialog und Versöhnung. Sie beginnt dort, wo Menschen Zugang zu Bildung haben, ihre Familien ernähren können und eine Perspektive für die Zukunft sehen. Doch wenn Frieden so viel mehr ist als die Abwesenheit von Gewalt, warum wird dann meist nur über Krieg, Terrorismus und Militär berichtet? Auch das habe ich François Tendeng und Mokhtar Kamara gefragt.
3: Wer sind die Menschen, die da leben? Das Konflikt ist da, das wissen wir. Aber die Menschen, die da leben, die Menschen, die sich tagtäglich überlegen, ob sie den Weg heute nehmen oder nicht den Weg. Mein Wunsch wäre, von deren Leben zu berichten. Nicht auf Perspektive des Krieges. Das ist das Problem. Die Perspektive des Krieges ist eben eine Konsumperspektive.
1: Vielleicht liegt genau darin eine Herausforderung, auch für uns JournalistInnen. Über Anschläge, Militär und geopolitische Konflikte wird viel berichtet. Deutlich seltener geht es um die Menschen, die trotz Gewalt ihren Alltag organisieren, Konflikte lösen und sich für Frieden einsetzen.
3: Wir arbeiten mit Menschen, die heute in deren Dorf schlafen und nicht wissen, ob sie morgen da sind. Wenn man deren Perspektive nehmen würde, nicht die als schwach oder als Leute zu bemitleiden. Nein, die sind nicht. Die sind sehr, sehr starke Personen. Die sind Leute zu respektieren. Diese Perspektive, wenn man das richtig hochbringen kann, dann kann man Dinge ändern im Ebene der Entscheidungsträger. Und das ist, was fehlt.
1: Musik, Das war der Beitrag von Lars Springfeld aus Mali und das war auch schon der Südnordfunk im Juni. Wiederholt wird er bei uns bei Radio Dreieckland am Freitag, den 5. Juni um 11 Uhr. 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Wir hören uns im Juli wieder. Bis dahin macht es gut und Peace out.

Und schon ist Sommer. Wir haben Sonntag, den 14. Juni 2026, 21 Uhr. Und ihr hört Klassenjustiz in Südbaden hier auf Radio Dreieckland 102,3 MHz oder im Livestream auf www.rdl.de. Am Mikrofon für euch heute ist Thomas. Oder ihr habt vielleicht auch Radio Dreieckland am Montag eingeschaltet. Dann ist jetzt der 15. Juni kurz nach 11 Uhr am Vormittag, denn da läuft immer die Wiederholung. Was erwartet euch heute? Ein Interview zu dem vor kurzem erschienenen Grundrechte-Report 2026, der die grundlegenden Verfassungsverstöße, meistens begangen durch staatliche Institutionen und Unternehmen, zusammenfasst und darstellt. Dann etwas zu einer Gesetzesverschärfung, die seit dem 01.01.2026 gilt, wenn Menschen sich nämlich vor Gericht gegen eine Strom- oder Gassperre ihres Anbieters, der die Energie liefert, wehren wollen. Schließlich ein Interview zu der Anfang des Monats erschienenen Broschüre, die Mayas Hungerstreik in Ungarn nachzeichnet. Wir erinnern uns, letztes Jahr hat Maya, eine nicht-binäre antifaschistische Person, 40 Tage lang in Budapest die Nahrung verweigert, um auf die menschenverachtenden, menschenunwürdigen Bedingungen im ungarischen Untersuchungshaftvollzug hinzuweisen. Und schließlich noch eine Meldung über einen angeblichen Vergiftungs- oder einen Giftvorfall im Gefängnis im hessischen Schwalmstadt mit einer überraschenden Pointe, wie ich finde. Aber jetzt hören wir erstmal etwas Musik von René Hamdorf. Die gesamte Musik in der heutigen Klassenjustiz in Südbaden-Sendung stammt von René Hamdorf. Credits für die Musik gehen an ihn. Er lebt an der Kieler Förde und bewegt sich irgendwo zwischen Philosophie, Technologie, Musik und dem Versuch, die Welt um sich herum zu verstehen. Auf seinem Blog schreibt er Essays über die Risse im Alltag, wie er schreibt, über das, was sichtbar wird, wenn die glatte Oberfläche bricht. Und er macht Musik. Erfreulicherweise für Radio Dreieckland und für diese Sendung vollkommen GEMA-frei. Und jetzt ein Stück Musik. Wie soll ich bloß heißen? Davon singt René Hamdorf.

0: Vor wenigen Wochen erschienen die 30. Ausgabe des Grundrechte-Reports, herausgegeben von Bürgerrechts- und Menschenrechtsorganisationen wie der Humanistischen Union, dem Komitee für Grundrechte und Demokratie oder der Internationalen Liga für Menschenrechte. Im Mittelpunkt der aktuellen Ausgabe stehen Militarisierung, neue Überwachungsinstrumente, Einschränkungen des Demonstrationsrechts und vieles andere. Für Radio Dreieckland habe ich darüber mit Athena Möller gesprochen. Sie ist selbst Vorstandsmitglied der Internationalen Liga für Menschenrechte und Teil der Redaktion des Grundrechte-Reports. Der Grundrechte-Report erschien nun zum 30. Mal. Was sagt es über den Zustand unserer Demokratie, dass es diesen Report immer noch gibt und zu brauchen scheint?
1: Also unser diesjähriger Report besteht ja aus über 40 Artikeln, wie jedes Jahr, die sich teils sehr detailliert und differenziert damit beschäftigen, an welchen Stellen Grundrechtsverletzungen drohen oder auch schon passieren. Und was ich sagen kann, ist, dass es teilweise wirklich absurd und schockierend ist. Also man liest diese Artikel und denkt sich, das kann doch nicht sein, dass es hier gerade um Sachen geht, die in einem demokratischen Rechtsstaat stattfinden. Die Menschen sind aktuell derart vielen repressiv-autoritären Maßnahmen ausgesetzt, dass wir mittlerweile schon davor warnen müssen, dass die Grundprinzipien des Rechtsstaats selbst auf dem Spiel stehen. Und das ist eine Neuerung, die ist höchst bedrohlich und da gilt es, Menschen darüber aufzuklären und mit ihnen gemeinsam dagegen vorzugehen.
0: Wie ich eingangs gesagt habe, wird der Report ja auch von den Herausgeberinnen selbst als alternativer Verfassungsschutzbericht bezeichnet. Warum braucht es aus Sicht der Herausgeberinnen, aus ihrer Sicht, überhaupt ein zivilgesellschaftliches Gegenstück zu staatlichen Sicherheitsberichten?
1: Das kommt daher, dass die tatsächlichen Verfassungsschutzberichte von Bund und Ländern, nämlich Bürgerinnen und Vereine und Gruppierungen, unter schärfste Beobachtung stellen, teils unter lächerlichen Vorwänden. Also als ein Beispiel wird bis heute noch die Vereinigung der Verfolgten des Naziregimes beobachtet, bei denen ja nun wirklich mehr als fraglich ist, ob sie irgendwie Bestrebungen gegen die freiheitlich-demokratische Grundordnung hegen. Und da liegt dann die Vermutung schon nahe, dass es dem Verfassungsschutz gar nicht in erster Linie um unsere freiheitlichen Grundrechte in der Verfassung geht, sondern eher darum, sich selbst zu schützen und politisch scheinbar Gegenläufige irgendwie unter Beobachtung zu stellen. Und da braucht es natürlich, wenn der Verfassungsschutz das übernimmt, eine andere Initiative, die sich um die Grundrechte kümmert.
0: Wenn wir mal die Grundrechte-Reporte der letzten Jahre nebeneinander legen würden, was ist aus Ihrer Sicht der Herausgeberin so eine zentrale Entwicklung? Sie haben ja schon angedeutet, die Grundrechtseingriffe werden ja nicht weniger, sondern auch meiner Meinung nach eher härter und normalisieren sich.
1: Wir sehen sowohl, dass die Grundrechtseingriffe härter werden, also zum Beispiel Stichwort polizeiliche Schmerzgriffe oder Sanktionierung von Demonstrationen oder Strafverfolgung im Anschluss daran, als auch, dass sie sich normalisieren. Also denn eine Normalisierung folgt ja allein schon daraus, dass die Zahl an Grundrechtsverletzungen, die man so im Alltag wahrnehmen kann, gefühlt täglich steigt. Dass die Grundrechtsverletzungen in der Gesellschaft breiter akzeptiert werden, das stellt der Grundrechte-Report jetzt nicht fest, sondern eher, dass sich viele Menschen vieler Grundrechtsverletzungen gar nicht so bewusst sind. Also das liegt zum einen daran, dass vieles, gerade auch was so in der Verwaltung passiert, so komplex ist, dass es erstaunlich viel Hintergrundwissen braucht, um die Prozesse erst einmal nachvollziehen zu können. Dann auch, dass solche Verletzungen eben gar nicht so leicht wahrzunehmen sind. Dafür braucht es meistens Personen, die im engen Kontakt mit diesen Institutionen stehen. Und zuletzt braucht es natürlich auch Medien, die dann darüber berichten. Und genau an diesen drei Punkten setzt der Grundrechte-Report auch an.
0: Wir sprechen ja heute hier bei Radio Dreieckland und vor 3,5 Jahren gab es Razzien bei Mitarbeitenden von Radio Dreieckland. Auch hier in den Redaktionsräumen von RDL stand damals die Polizei. Und das alles wegen einer Meldung über die Einstellung eines Ermittlungsverfahrens, welche einen Link auf das Links-Unten-Archiv enthalten hatte. Am Ende, darüber berichtet auch der Grundrechte-Report, hat das Bundesverfassungsgericht die Schutzrechte letztlich für journalistisches Arbeiten im Homeoffice gestärkt. Trotzdem bleibt ein schaler Beigeschmack. Amts- und Landgericht haben erstmal die Razzien gebilligt. Ein Oberlandesgericht, das in Stuttgart, hat einen langwierigen Strafprozess gegen einen RDL-Redakteur erzwungen. Was sagt dieser Fall, der ja auch in dem aktuellen Grundrechte-Report thematisiert wird, über die Haltung wesentlicher Teile der Justiz zur freien Presse aus?
1: Bei dem Fall ging es ja um die Frage, ob eine Verlinkung, also in diesem Fall die Verlinkung zu einer Internetseite des vom Bundesministerium des Inneren verbotenen Vereins links unten in die Media, ob diese Verlinkung eine strafrechtlich relevante Unterstützung des verbotenen Vereins ist. Und in diesem Fall, das haben Sie richtig gesagt, hat das Bundesverfassungsgericht entschieden, hat gesagt, nee, die Razzia war nicht gerechtfertigt. Es gab nicht genug Anhaltspunkte dafür, dass es eine Unterstützung ist. Aber ganz allgemein ist die Frage, ab wann man von einer Unterstützung sprechen kann, immer noch nicht geklärt. Also der Begriff ist sehr schwammig und damit geht eben eine Einschüchterungswirkung auf JournalistInnen einher. Denn sobald sie über verbotene Vereinigungen berichten, müssen sie, Stand jetzt, muss man einfach so sagen, im Zweifel mit einer Razzia rechnen.
0: Kritikerinnen behaupten, dass Bürgerrechtsorganisationen auch wie die ihre bei Sicherheitsgesetzen reflexhaft Alarm schlagen würden, dabei aber reale Bedrohungen völlig unterschätzen würden. Was antworten Sie auf den Vorwurf, der Report habe letztlich ein zu einseitiges Freiheitsverständnis?
1: Da lässt sich sagen, dass natürlich diese Überwachungsbefugnisse selbst oft auch schon Bedrohungen bezüglich Sicherheit darstellen. Also so Stichwort Data Lack, da könnte man, finde ich, den Vorwurf zurücksagen. Naja, das ist ja an sich schon eine Bedrohung.
0: Wenn Sie nochmal auf den Grundrechte-Report schauen, gibt es da so ein, zwei ganz herausstechende Artikel?
1: Ja, also der Fokus von dem Grundrechte-Report, das haben Sie ja schon gesagt, war auf dem Thema Militarisierung. Da ist natürlich vor allem der Artikel zum Wehrdienstmodernisierungsgesetz besonders zentral.
0: Was ist daran bedenklich?
1: Dann, ja, genau, da ist es so, dass das Wehrdienständerungsgesetz von 2011 ja noch gesagt hat, die verbundenen Rechtseingriffe, die eben mit den gesetzlichen Pflichtdiensten zusammenhängen, sind nicht mehr zu rechtfertigen. Und da drängt sich uns natürlich die Frage auf, warum sollte das jetzt heute nicht mehr gelten? Weil in dem Gesetz steht es fest, erstens, dass alle 18-Jährigen dazu verpflichtet sind, über einen Fragebogen, den sie von der Bundeswehr zugeschickt bekommen, Auskunft über persönliche Informationen zu erteilen. Also es ist eine zwangsweise Auskunftserteilung, das ist grundrechtlich schon mal sehr relevant. Dann zweitens müssen sich junge Erwachsene bald bezüglich ihrer körperlichen und geistigen Tauglichkeit mustern lassen. Also diese Muster sind durchaus umfassend. Sie beinhaltet unter anderem die Offenlegung von zahlreichen medizinischen Daten, auch über die psychische Verfassung, wie auch eine Hodenabtastung und greift damit wirklich in die tiefste Intimsphäre ein. Dann drittens sollen diese Gesundheitsdaten nebst Namen, Geburtsdatum, Geburtsort, Adresse, Staatsangehörigkeit, Bildungsabschlüssen etc. in der jetzt wohl größten Datenbank angereichert werden, die es so gibt, in der sich dann alle wehrpflichtigen 18- bis 60-Jährigen wiederfinden sollen und auch kein Recht zum Widerspruch haben. Und viertens sind zuletzt alle Männer ab 17 Jahren jetzt dazu verpflichtet, Auslandsaufenthalte von über 3 Monaten vorab vom Karrierecenter der Bundeswehr genehmigen zu lassen. Und bei diesen 4 Sachen sprechen wir jetzt über die Maßnahmen, die bisher getroffen wurden, zu einem Zeitpunkt, wo ein zwangsweiser Grundwehrdienst noch abgewendet werden könnte. Und es ist natürlich zu befürchten, dass der Grundwehrdienst in den nächsten Jahren doch noch kommt und mit dem dann noch viel stärkere Grundrechtsverletzungen einhergehen. Und da muss man sagen, ist neben Klimawandel, finanzieller Vorbelastung und maroder Infrastruktur für die junge Generation schon die nächste Zumutung am Horizont erkennbar.
0: Stellen wir uns in 10 Jahren den Grundrechte-Report 2036 vor. Was wäre denn für die Herausgeberinnen ein gutes Zeichen? Nicht nur für den Grundrechte-Report selbst, sondern für die Gesellschaft insgesamt.
1: Es wäre auf jeden Fall sicherlich positiv zu bewerten, wenn sowohl bei der Regierung als auch beim Gesetzgeber und der Justiz und auch in der Gesellschaft so eine gewisse Sensibilität einkehren würde. Also, dass es gewisse Eingriffe in die Grundrechte, die es ja immer geben wird, dann wenigstens mit weniger Selbstverständlichkeit und Unverhohlenheit passieren würde. Außerdem wäre es sicherlich beruhigend, wenn wir nicht mehr über die Grundprinzipien des demokratischen Rechtsstaats selbst uns Sorgen machen müssten. Also, es ist sozusagen, aber es wäre schon mal ein guter Schritt, wenn sich Regierungsmitglieder und Behörden wieder an Gerichtsurteile halten würden und die ernst nehmen würden. Stichwort Außengrenzen und Dobrindt und so weiter. Und was natürlich auch ein sehr schönes Zeichen wäre, wenn wir nur dabei zusehen müssten, wie Grundrechte zugeschnitten werden oder im besten Fall irgendwie mit Zähnen und Klauen im Kerngehalt verteidigt werden würden, sondern wenn wir auch mal wieder über eine Ausweitung der Grundrechte berichten könnten.

0: Wir hörten erneut René Hamdorf, der an der Kieler Förde lebt, mit seinem Stück Schweden. Und jetzt geht es um das Thema Gas. Stromsperren, Gassperren, ein existenzielles Problem für zigtausende Haushalte jedes Jahr. Doch ausgerechnet für Betroffene in finanziellen Notlagen wurde der juristische Weg gegen solche Sperren zu Beginn dieses Jahres still und heimlich komplizierter gemacht. Ich habe im Rahmen eines Kommentars auf die kaum beachtete Gesetzesänderung geschaut.
1: Wer seine Strom- oder Gasrechnung nicht bezahlen kann, hat meist nicht nur finanzielle, sondern oft auch sonstige Schwierigkeiten. Seit Anfang 2026 kommt noch ein weiteres Problem hinzu. Der Rechtsschutz gegen Strom- und Gassperren wurde erheblich erschwert. Hintergrund ist eine unscheinbare Änderung im Energiewirtschaftsgesetz. Diese Änderung ist öffentlich im Grunde gar nicht diskutiert worden, hat aber massive Folgen. Bislang liefen solche Verfahren von VerbraucherInnen, denen Gas oder Strom gesperrt wurde, meistens vor den Amtsgerichten. Also wohnortnah, vergleichsweise niederschwellig und vor allem ohne Anwältinnenzwang. Menschen konnten einfach direkt zur Geschäftsstelle des Amtsgerichtes an ihrem Wohnort, um dort ihre Klage gegen die Strom- oder Gassperre protokollieren zu lassen. Jetzt aber landen diese Verfahren seit dem 1. Januar bei den Landgerichten. Und dort braucht man zwingend anwaltliche Vertretung. In Baden-Württemberg sind zudem Mannheim und Stuttgart zentral zuständig. Wer in Baden wohnt, landet mit der Klage automatisch in Mannheim. Wer in Württemberg lebt, in Stuttgart, also oft hunderte Kilometer entfernt. Was bedeutet das konkret? Menschen, die ihre Energierechnung nicht zahlen können, müssen sich plötzlich erst einmal eine Anwältin oder einen Anwalt organisieren, um überhaupt gegen eine Sperre vorgehen zu können. Und das ist nicht irgendein vereinzeltes Problem, sondern laut Monitoringbericht der Bundesnetzagentur wurden alleine 2024 bundesweit in über 239.000 Haushalten der Strom gesperrt. Dazu kamen mehr als 34.000 Gassperren. Und die Zahlen steigen. Der Sozialrechtler Harald Thomae beschrieb kürzlich in einem Kommentar diese Gesetzesänderung als ein sozialpolitisches und rechtsstaatliches Desaster. Denn wenig überraschend trifft diese Regelung genau jene Menschen, die ohnehin schon unter Druck stehen und unter sehr prekären Verhältnissen zu leiden haben. Wer wenig Geld hat, findet zudem nicht einmal eben eine Anwältinnenkanzlei, die auf Beratungshilfe oder Prozesskostenhilfebasis arbeitet. Dazu kommen Fahrtkosten zu weit entfernten Gerichten und zusätzlicher organisatorischer Aufwand. Selbst innerhalb der Justiz scheint mittlerweile klar zu sein, dass diese Neuregelung problematisch ist. Das baden-württembergische Justizministerium schreibt auf Anfrage von Radio Dreieckland, bundesweit bestehe eigentlich Einigkeit darüber, dass solche Verfahren nicht ausschließlich an die Landgerichte gehören sollten. Zuständigkeiten nach Streitwert und Verfahren vor Amtsgerichten seien sachgerechter. Auch das Landgericht Mannheim beschreibt auf Frage von RDL, wie man diese gesetzliche Neuregelung bewerte, als zumindest inhaltlich streitig. Mit anderen Worten, selbst Gerichte und Ministerien sagen im Grunde, dass diese Konstruktion nicht sinnvoll ist. Trotzdem ist sie für die Betroffenen aktuell Wirklichkeit. Interessant erscheint mir dabei auch, wie wenig Transparenz es insgesamt beim Thema Strom- und Gassperren gibt. Das im Südbadischen ansässige Energieunternehmen Badenova weigert sich beispielsweise gegenüber Radio Dreieckland Auskünfte zu Strom- und Gassperren zu erteilen. Auf eine Anfrage zu solchen Strom- und Gassperren bestand die Reaktion des Unternehmens nicht darin, Zahlen oder Hintergründe zu liefern, sondern darin, Radio Dreieckland anzugreifen. So schrieb Badenovas Leiter Unternehmenskommunikation Manuel Zimmermann wörtlich, Radio Dreieckland sei nicht als journalistisches Medium anzusehen und verstoße vorsätzlich gegen den Pressekodex. Deshalb werde man keine Auskünfte erteilen. Das ist schon eine bemerkenswerte Reaktion für ein Unternehmen, das sich in Staatsbesitz befindet. Denn hier geht es um ein Unternehmen der öffentlichen Daseinsvorsorge, also um grundlegende Infrastruktur und um eine Frage, die auch direkt mit der sozialen Lage von VerbraucherInnen zusammenhängt. Werden Menschen gesperrt? Wie entwickelt sich das? Welche sozialen Folgen sieht das Unternehmen selbst? All das sind legitime Fragen. Stattdessen erleben wir aktuell zwei Entwicklungen. Zum einen wird der Zugang zum Recht für Betroffene komplizierter gemacht. Und zum anderen wird der Zugang zu Informationen erschwert oder abgeblockt. Dabei geht es hier nicht um irgendwelche abstrakte juristische Debatten. Wenn Strom oder Gas gesperrt werden, betrifft das ganz konkret das Leben von Menschen, von Familien, von Kindern. Kühlschränke funktionieren nicht mehr, Handys können nicht geladen werden, Wohnungen werden im Winter kalt. Wenn gleichzeitig der Zugang zu Gerichten komplizierter wird, trifft das auch nicht alle gleich, sondern primär Menschen mit wenig Geld. Genau deshalb gehört die Zuständigkeit für solche Verfahren zurück an die Amtsgerichte. Niederschwellig, wohnortnah und wieder ohne Anwältinnenzwang. Denn wenn Menschen erstmal eine Anwältin oder einen Anwalt brauchen, um überhaupt gerichtlich gegen eine Strom- oder Gassperre vorgehen zu können, läuft ganz offensichtlich etwas schief. Und vielleicht ist genau das der eigentliche Punkt. Über Energiesperren wird kaum gesprochen oder berichtet. Aber für Hunderttausende Betroffene sind sie Alltag und können eine existenzielle Krise auslösen. Die Frage ist deshalb nicht nur, welches Gericht zuständig ist, Amtsgericht oder Landgericht. Die Frage ist auch, wie selbstverständlich es inzwischen geworden ist, dass Menschen vom Zugang zu Energie wie auch vom Zugang zum Recht und zu den Gerichten de facto ausgeschlossen werden.

0: Freigeben von René Hamdorf haben wir gerade eben gehört. Ja, und jetzt geht es in einem Interview um eine Broschüre, die auf den Hungerstreik von Maya zurückschaut. Maya, die nicht-binäre Person, die im Zusammenhang mit körperlichen Auseinandersetzungen mit Neonazis im Frühling 2023 in Budapest später festgenommen wurde in Deutschland und in einer Nacht- und Nebelaktion deportiert wurde nach Ungarn, um dort in einem politischen Verfahren vor Gericht gestellt zu werden. Maya hat letztes Jahr 40 Tage lang gehungert. Der Ziel des Hungerstreiks war eigentlich eine Rücküberstellung nach Deutschland, zumindest aber eine Entlassung aus der Haft in den Hausarrest. All das ist nicht passiert, bekanntermaßen. Maya wurde zwischenzeitlich zu einer langjährigen Haftstrafe verurteilt, befindet sich im Berufungsverfahren. Und eine Broschüre des Soli-Komitees hat nun noch einmal auf den Hungerstreik von Maya zurückgeblickt. Und darüber habe ich mit Konstantin gesprochen. Er ist Teil des Solidaritätskomitees und wir sprachen darüber, warum die Broschüre gemacht würde und was die Broschüre so wichtig macht. Konstantin, bevor wir über die Broschüre sprechen, wie geht es Maya denn heute? Wie erlebt Maya die aktuelle Situation in Haft?
1: Man kann jetzt nicht sagen, dass es Maya gut gehe, aber es geht Maya grundsätzlich okay. Maya hält den Kopf über Wasser und lässt sich nicht unterkriegen. Durch die Wahlen und den Regierungswechsel in Ungarn hat sich die Situation von Maya allerdings nicht verändert. Das heißt, Maya ist weitgehend isoliert, wie auch vorher. Auch wenn es einige kleine Erleichterungen gibt, die Maya während des Hungerstreiks erkämpft hatte. Zum Beispiel ein bisschen mehr Kontakt zu Mitgefangenen, beispielsweise während des Hofgangs. Oder eben gelegentliche Besuche durch solidarische Abgeordnete aus Deutschland. Aber im Großen und Ganzen ist Maya weiterhin isoliert und das Berufungsverfahren ist noch nicht angelaufen. Das wird wohl auch noch einige Monate dauern und erst dann soll Maya ja nach Deutschland zurücküberstellt werden, so zumindest der ungarische und deutsche Staat.
0: Viele 10.000 Menschen haben den Hungerstreik verfolgt. Wenn ihr heute auf diese 40 Tage zurückblickt, gab es einen Moment, auch in dem dir klar wurde, dieser Hungerstreik wird niemanden von uns unverändert lassen?
1: Für mich persönlich war es tatsächlich so, als wir im Dezember, glaube ich, 2024 zum ersten Mal erfahren haben, dass Maya überlegt, in den Hungerstreik zu treten. Das war für mich dieser Moment. Ich habe das sofort sehr ernst genommen und habe gedacht, okay, Maya gibt keine heiße Luft von sich, das ist jetzt eine ernste und schwerwiegende Sache. Und da habe ich schon gemerkt, okay, hier passiert etwas Größeres, etwas Schwerwiegendes, worauf wir uns sehr, sehr gut vorbereiten müssen. Und dann gab es mehrere solcher Momente während des Hungerstreiks, zum Beispiel schon Tag 1. Als an Tag 1 des Hungerstreiks ist in den bundesweiten Leitmedien war es, in vielen Städten Soli-Aktionen gab. Das war schon super bewegend.
0: In der Broschüre dokumentiert er ja nicht nur den Hungerstreik selbst, sondern auch die Solidaritätsbewegung. Warum ist es euch wichtig, deren Erfahrungen ebenfalls festzuhalten?
1: Es ist ja so, dass Gefangene kämpfen können, auch alleine, aber wirklich erfolgreich können ihre Kämpfe ja nur werden und überhaupt bekannt können sie nur werden, wenn es draußen eine Soli-Bewegung gibt, die sie unterstützt. Das heißt, es ist natürlich sehr wichtig, die Erfahrung der Gefangenen selbst sich anzuschauen, aber es ist eigentlich genauso wichtig, sich anzugucken, was macht draußen die Soli-Bewegung. Und da gab es viele Dinge, die wir aus der Solidaritätskampagne für den Hungerstreik von Maya mitnehmen können. Es gab ganz tolle Aktionen des zivilen Ungehorsams, wie zum Beispiel die Besetzung der Bauhaus-Uni in Weimar oder die Störung einer Sitzung des Sächsischen Landtags in Dresden, die ja ich für sehr inspirierend halte. Es gab militante Aktionen, die man sich kritisch mal anschauen kann. Es gab so diese Aktion von der Soli-Hungerstreiks von jungen kommunistischen Aktivistinnen draußen, über die man auch mal diskutieren könnte. Also da ist, glaube ich, viel, was man mitnehmen kann zur Diskussion oder als Inspiration für kommende Bewegungen. Und ich denke, die Soli-Bewegung für Mais Hungerstreik ist auch ein ganz tolles Beispiel dafür, wie eine Soli-Bewegung aussehen kann. Ne? Es haben viele sozusagen Bewegungen mitgewirkt, die queere Bewegung auf den CSDs, die Antifa-Bewegung, die Soli-Bewegung war insgesamt sehr breit, also da waren auch Vereine dabei, Organisationen, sogar Pfarrerinnen und Pfarrer haben sich zu Wort gemeldet und es gab einfach eine Vielfalt an Aktionsformen und Taktiken, also von, ich sag mal, braven öffentlichen Erklärungen und Mahnwachen bis hin zu zivilen Ungehorsam und militanten Aktionen war im Grunde alles dabei.
0: Und neben der Soli-Bewegung von Menschen, die Maya kannten oder von Maya einfach gehört haben, gab es ja auch die Familie von Maya. Mayas Vater hatte letztes Jahr am Jahrestag der Auslieferung und dann auch während des laufenden Hungerstreiks einen Marsch für Gerechtigkeit begonnen. In den danach folgenden Tagen ging Wolfgang Jarosch zu Fuß von Jena bis Berlin, wo er am 7. Juli vor dem Auswärtigen Amt ankam. Salome kommt auch in der Broschüre zu Wort, die Schwester von Maya. Und Salome hat geschrieben, Maya sei nach dem Hungerstreik kaum wieder zu erkennen gewesen, so abgemagert sei Maja gewesen. Was hat die Familie in diesen Wochen getragen? Was hat dieser Kampf die Angehörigen gekostet?
1: Mayas Familie hat tatsächlich Unglaubliches geleistet. Sie waren ja die Einzigen und sind es weiterhin die Einzigen, die mit Maja kommunizieren dürfen. Ja, der Kontakt und auch Besuche mit Nicht-Familienangehörigen ist da untersagt. Das heißt, sie mussten gleichzeitig sozusagen diese emotionale Stütze für Maja sein. Und sie mussten aber eben auch für das Soli-Komitee und die Soli-Bewegung mit Maja alle praktischen und politischen Absprachen treffen. Also, und das musste in der sehr wenigen Kontaktzeit passieren. Und sonst hat die Familie wirklich super aktiv im Soli-Komitee mitgearbeitet, war bei allen möglichen Aktionen dabei. Wolfram hat nicht nur diesen Protestmarsch während des Hungerstreiks gemacht, sondern auch noch seinen Hungermarsch nach dem Hungerstreik, wo er bis nach Budapest gewandert ist. Das alles haben die geleistet, während sie ja gleichzeitig selbst in großer Sorge um Maja waren. Weil schon vor dem Hungerstreik natürlich die Sorge groß war und dann auch, wie man dann sah, wie Maja natürlich auch körperlich immer weiter geschwächt wurde. Ich glaube, die Familie war sozusagen im kompletten Ausnahmezustand und auch nach dem Hungerstreik sehr erschöpft. Und das Problem ist eben auch, die Situation hat sich ja nun nicht aufgelöst.
0: Die Situation hat sich nicht aufgelöst und auch die zentrale Forderung, die Rücküberstellung nach Deutschland, wurde letztlich nicht erreicht. Wenn das der Maßstab wäre, müsste man ja von einer Niederlage sprechen. Aber weshalb wäre eine solche Bilanz zu einfach?
1: Ich denke, dass wir unsere Kämpfe nicht einstufen können, Sieg oder Niederlage, dass es kein Entweder-Oder ist, sondern wir müssen einfach ein bisschen differenzierter schauen. Und klar, Maja hat die erklärte Forderung nicht erreicht, aber Maja hat ein paar andere Sachen gewonnen. Leichte Haftverbesserungen und, was sehr wichtig ist, eine breite Mobilisierung der Soli-Bewegung in Deutschland und auch wirklich eine breite und positive Öffentlichkeit für das eigene Anliegen und auch für die Sache des Antifaschismus. Und Maja hat wirklich auch für sich selbst eingetreten. Und das schreibt ja Maja auch im Rückblick, dass das auch sehr wichtig war. Und ich würde noch hinzufügen als ein Kriterium für die Beurteilung von solchen Kämpfen, lernen wir als Bewegung daraus und gehen wir als Bewegung gestärkt daraus hervor. Und das würde ich für den Hungerstreik von Maja auch bejahen.
0: Eure Broschüre enthält ja eine bemerkenswert offene Selbstkritik. Ihr schreibt, dass ihr vielleicht nicht ernsthaft genug darüber diskutiert hättet, ob Maja den Hungerstreik hätte fortsetzen sollen. Viele Gruppen schreiben nach einem solchen Kampf vor allem über Erfolge. Eure Broschüre macht etwas anderes. Sie benennt Zweifel und auch mögliche eigene Versäumnisse. Warum ist das euch wichtig?
1: Wir wollen uns nicht als stark und erfolgreich verkaufen, da wo wir es vielleicht nicht sind, sondern wir sind ja nun Teil einer breiten Bewegung und da wollen wir gemeinsam kämpfen. Und aus den Fehlern lernen, die wir machen oder Probleme besprechen, die aufgetreten sind, um erfolgreicher zu werden. Und damit das passieren kann, müssen wir da natürlich offen drüber reden. Wir hatten jetzt aber keine Eitelkeit, uns irgendwie als erfolgreicher darzustellen, als wir sind. Im Gegenteil, wir finden es für sehr wichtig, dass wir offen miteinander diskutieren.
0: Offen diskutieren. Die Broschüre wirkt stellenweise wie ein Lehrbuch für künftige Kämpfe. Wenn morgen irgendwo wieder Menschen vor der Frage stehen, wie sie auf staatliche Repression reagieren sollen, welche Fehler sollten sie vielleicht nicht wiederholen?
1: Ich sag mal, die Herausforderungen, die sind jetzt spezifisch für Hungerstreiks und da kam raus, auch im Rückblick von Maja, man hätte das Ende des Hungerstreiks und die erste Phase nach dem Abbruch des Hungerstreiks viel besser vorbereiten müssen. Auch Maja sich selbst, aber wir auch gemeinsam. Dann muss man es irgendwie schaffen, dass die Familie nicht so vielfach belastet ist und dass es eben auch andere Menschen gibt als die Verwandten, die mit dem Hungerstreikenden oder der Hungerstreikenden eben auch praktische und politische Absprachen treffen. Das ging jetzt natürlich in Ungarn nicht so gut, aber das ist so eine Herausforderung, die wir identifiziert haben. Ich denke, noch eine ist die Frage, was können denn unsere Gefangenen in Deutschland tun? Also weil für die war das schon auch eine Zeit, wo sie auch Ohnmacht und große Sorge gespürt haben.
0: Zum Schluss gefragt, in der Broschüre steht ziemlich am Anfang ein Zitat von Maja. Es gibt das Risiko, schreibt Maja, es gibt das Risiko, dass du den Knast glücklicher verlässt, als du ihn betrittst. Wer Gefängnis nur von außen kennt, stolpert womöglich über solch eine Bemerkung. Manche ehemalige Gefangene werden sofort verstehen, was Maja damit gemeint haben könnte. Welche Bedeutung hat dieser Satz für dich heute, nach dem Hungerstreik? Und auch den Erfahrungen der Soli-Bewegung.
1: Ich habe tatsächlich schon das erste Mal, wo Maja die Idee äußerte, in den Hungerstreik zu treten, mir gedacht, wir wissen nicht, ob Maja da gewinnen wird, was wirklich bei rumkommt, aber dass so ein Widerstandsakt, so ein Hungerstreik eben auch der Versuch ist, so die eigene Würde zu verteidigen und dass das super wichtig ist. Ich denke, dass der Knast einfach ein Ort ist, wo so die Konfrontation zwischen dem Menschen und der Staatsgewalt einfach so besonders groß ist und dass es eben ein ganz grundsätzlicher Kampf ist, neben den um so ganz konkrete Verbesserungen, die der Gefangene führt, sich und auch dem Staat dann eben immer wieder zu beweisen, ich bin ein Mensch, ich bleibe ein Mensch, ich lasse mich da sozusagen nicht zerbrechen. So habe ich den Hungerstreik auch von Anfang an verstanden und das auch in die Diskussion mit eingebracht. man kann durch sozusagen den Widerstand als Gefangener eben auch so einen gewissen Sinn sich erkämpfen oder vielleicht auch sogar Freude und Glück.

Das war wieder René Hamdorf, der heute die gesamte Musik der Sendung beiträgt mit seinem Song Sich Häuten. Und jetzt schauen wir ins hessische Schwalmstadt. Aber der Beginn der Meldung führt uns hier in die JVA Freiburg. Gefängnisse sind ganz eigene Orte mit eigenen Bräuchen, Sitten und Trachten. Das schrieb schon Dostojewski in seinem Aus einem Totenhaus. Dort hat Dostojewski seine eigene Zeit im Lager literarisch verarbeitet. Vor wenigen Jahren machte hier in Freiburg ein Fall von zwei Sicherungsverwahrten des örtlichen Gefängnisses Schlagzeilen. Ihnen wurde vorgeworfen, einen Mitinsassen versucht zu haben, zu vergiften. Sie sollen dazu angeblich das Rattengift, welches im Gefängnishof ausgelegt war, genommen und in das Tiefkühlgemüse des Mitgefangenen gemischt haben. Es folgten für die beiden Untersuchungshaft, Isolationshaft und dann auch ein Prozess vor dem Landgericht. Zuständig war das Schwurgericht, denn die Anklage, sie lautete unter anderem auf versuchten Mord. Beide Angeklagten beteuerten stets ihre Unschuld und tatsächlich am Ende erfolgte ein Freispruch von dem Vorwurf des versuchten Mordes. Denn das Gericht hat gemeint, es sei nicht auszuschließen, dass das angebliche Opfer der Vergiftungsaktion sich hatte rächen wollen und alles nur inszeniert habe. Denn beide Angeklagten hatten unstreitig ihren Mitgefangenen zuvor verprügelt. Das hat diesen Gefangenen sehr gekränkt und so war eben nicht auszuschließen, dass dieser Mitgefangene das Rattengift aus dem Gefängnishof sich selbst ins Tiefkühlgemüse gemischt hatte, um dann die beiden des versuchten Mordes bezichtigen zu können. Eine überraschende Wendung. Und nun trug sich im November 2025 im hessischen Schwalmstadt fast Vergleichbares zu. Am 2. November kam es nämlich dort zu einem Notarzteinsatz. Ein Vollzugsbeamter zeigte Vergiftungserscheinungen. Auf Anfrage von Radio Dreieckland verweigerte die Behörde dort jegliche Auskunft, denn eine solche Auskunft könnte die Ermittlungen gefährden. Durch die Vollzugsanstalt im hessischen Schwalmstadt geisterten die wildesten Gerüchte. Und das erste lautete wenig überraschend: Gefangene sollen versucht haben, einen Beamten zu vergiften. Groß die Überraschung jetzt vor ein paar Tagen. Die zuständige Staatsanwaltschaft im hessischen Marburg zeigte sich nämlich jetzt nicht mehr ganz so zugeknöpft wie noch vor einem halben Jahr. Gefangene, die einen Beamten vergiften wollten, davon war nichts mehr zu hören, beziehungsweise davon wollte man nichts wissen, weit gefehlt. Katrin Ortmüller, sie ist stellvertretende Pressesprecherin der Staatsanwaltschaft, teilte ganz nüchtern mit, man habe im April 2026 Anklage gegen eine Vollzugsbeamtin erhoben, sowie einen ihrer Angehörigen. Besagter Angehöriger der Vollzugsbeamtin habe nämlich Cannabis in Backwaren hergestellt. Oder eingebacken oder wie auch immer. Diese Cannabis-Backwaren habe dann die Beamtin fahrlässig, wie die Staatsanwaltschaft betont, ihrem Gefängnisbeamtenkollegen in der Haftanstalt überlassen. Der jedoch habe nichts von dem Cannabis gewusst. Die Anklage wird vor dem Amtsgericht in Schwalmstadt verhandelt werden und wir von Radio Dreieckland werden darüber berichten, wie das Verfahren dann ausgeht.

Ein gutes Jahr hat hier René Hamdorf besungen. Und damit neigt sich die heutige Sendung Klassenjustiz in Südbaden vom 14. Juni 2026 um kurz vor 22 Uhr ihrem Ende zu. Geht zu Ende. Aber nicht ohne Hinweis auf regelmäßige Sprechzeiten. Zum einen, wenn ihr Stress habt mit Polizei, Repressionsbehörden, Staatsanwaltschaft, Gerichten oder dem Verfassungsschutz, dann könnt ihr euch melden beim Ermittlungsausschuss in Freiburg. Der Ermittlungsausschuss ist erreichbar in der KTS und zwar schon am 15. Juni um 18 Uhr, am 29. Juni um 18 Uhr und dann am 13. Juli auch wieder um 18 Uhr. Eine weitere Struktur hier in Freiburg und aber auch überregional, genauso wie den EA, den gibt es auch in vielen anderen Städten, so gibt es noch die Rote Hilfe. Und die Rote Hilfe bietet regelmäßige Sprechstunden an, immer am ersten Donnerstag im Monat. Das wäre gewesen am 4. Juni und am 3. Donnerstag im Monat. Das wäre dann am 18. Juni und zwar am 3. Donnerstag im Monat immer im Büro für grenzenlose Solidarität. Hier auf dem Kreta-Gelände, Adlerstraße 12 um 20.30 Uhr. 18. Juni, 20.30 Uhr. Und am ersten Donnerstag im Monat findet die Sprechstunde im linken Zentrum in der Glümerstraße statt, schon um 18.30 Uhr. Und das wäre dann am 2. Juli. Und damit verabschiedet sich für heute vom Mikrofon Thomas. Und die nächste Klassenjustiz in Südbaden-Sendung gibt es am Sonntag, den 12. Juli. Und dann nicht zu vergessen, am 28. Juni, also Sonntag in 2 Wochen, wird es die Sendung Ausbruch, die Antirepressionswelle geben. Auch ein wunderbares Format. Und damit auf Wiedersehen, adieu und was immer ihr tut, lasst euch nicht erwischen.

0: Zwischen gibt es etwas Musik zur Abwechslung und zum Schluss noch ein, wie gewohnt, eine Agenda mit den wichtigsten Terminen.
1: Solidarität mit Kuba jetzt. Am letzten Samstag fand in Bern eine Demonstration in Solidarität mit Kuba statt. Rund 400 Personen trafen sich beim Münsterplatz zu einer Kundgebung mit anschließender Demonstration durch die Stadt. Neben diversen Reden zur aktuellen Situation in Kuba und dem Wirtschaftskrieg der USA wurde auch die Karawane Europe Wake Up, Let Cuba Breathe in Bern willkommen geheißen. Die Gruppe Kuba Solidarität Wilma Espin schrieb zur Demonstration in ihrem Kommuniqué das Folgende. Zentrales Thema der Demonstration war die völkerrechtswidrige und Kuba erwürgende Blockade der USA und Europas sowie die militärische, ebenso völkerrechtswidrige und akute Bedrohung Kubas durch die Trump-Administration. An der Demonstration, die vom Münsterplatz durch die Altstadt führte, kamen verschiedene RednerInnen von Kuba Solidarität Wilma Espin, MediCuba Suisse, der Cubanos Residentes en Suiza, Vereinigung Schweiz Kuba, der Kinderärztin Aleida Guevara aus Kuba und vom Palästina-Komitee Zürich zu Wort. In den Redebeiträgen, wie auch schon im Aufruf zur Demo, wurde die mörderische Blockade, die auch von den Schweizer Banken mitgetragen wird und von UNO-Experten als nahe dem Versuch zum Völkermord bezeichnet wird, sowie zentrale Erfolge der kubanischen Revolution, speziell im Bildungs-, im Gesundheits-, in der Gleichberechtigung der Geschlechter oder auch im Agrarbereich thematisiert. Wie im Kommuniqué erwähnt, wurde an der Demo auch eine Grußbotschaft von Aleida Guevara, der Tochter von Che Guevara und Aleida March, abgespielt. Diese Nachricht möchten wir hier nun auch noch mit euch hören. Sie thematisiert darin vor allem die aktuell schwierige Situation in Kuba und die Wichtigkeit internationaler Solidarität in diesen Zeiten.
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1: Das war die Grußbotschaft von Aleida Guevara. Ich lese euch hier nun noch kurz die deutsche Übersetzung der Nachricht vor. Liebe Genossen, liebe Genossinnen, die aktuelle Situation in Kuba ist wirklich sehr schwierig. Die Regierung der USA verschärft mit allen Mitteln die Blockade und versucht, das kubanische Volk zu ersticken. Das richtet wirklich großen Schaden an, denn ohne Erdöl kommt das Land praktisch zum Stillstand. Es gibt immer weniger Arbeit, die Menschen haben keinen Strom und es gibt

0: viel zu kaufen. Die wenigen Lebensmittel, die gekauft werden können, verderben, weil sie nicht gekühlt werden können, da es praktisch nie Strom hat. Die Menschen leben also von Tag zu Tag. Das schadet der kubanischen Bevölkerung enorm. Hinzu kommt das Fehlen von Medikamenten und der Mangel an Verbrauchsmaterialien in den Krankenhäusern. Und das in einem Land, das mit seinen Ärztinnen und Ärzten der halben Welt geholfen hat. Heutzutage sind die Spitäler nur noch sehr eingeschränkt in der Lage, ihre Patienten und Patientinnen zu versorgen. Wir geben uns noch mehr Mühe und erzielen zwar Fortschritte, aber es ist mit sehr vielen Schwierigkeiten verbunden. Deshalb ist es äußerst wichtig, dass ihr das wisst, denn wir brauchen eure Solidarität. Die Solidarität von euch allen ist im Alltag des kubanischen Volkes gegenwärtig. Vielen, vielen Dank und hoffen wir, dass ihr weiterhin an unserer Seite bleibt, bis zum Schluss. Denn wie Che sagte, man muss immer kämpfen, bis zum Sieg.
1: Hungerstreik in St. Gallen. Velat Aydin ist seit dem 30. Juni 2026 im unbefristeten Hungerstreik. Grund dafür sind die anhaltende Unsicherheit seines Asylverfahrens, der fehlende Zugang zu notwendiger psychologischer Behandlung und die weiterhin ausstehende Entscheidung des Bundesverwaltungsgerichts. So schreibt er es in seiner Erklärung zum Hungerstreik. Diese fassen wir euch nun zusammen. Velat Aydin war in der Türkei rund 6 Jahre lang inhaftiert. Nach seiner Entlassung wurde er vom Staat bedroht, verfolgt, unter Druck gesetzt und gefoltert, weshalb er sein Land verlassen musste. Da 3 separate Strafverfahren gegen ihn hängig sind, hat er im November 2023 aus Angst um seine Sicherheit in der Schweiz Asyl beantragt. Während seines Asylverfahrens wurde er mehrfach in verschiedene Lager verlegt. Dieser Prozess war für ihn sowohl körperlich als auch psychisch äußerst belastend. Im März 2025 wurde sein Asylgesuch schließlich abgelehnt. Gegen diesen Entscheid hat er beim Schweizerischen Bundesverwaltungsgericht Beschwerde eingereicht. Bis heute hat er jedoch keine Rückmeldung erhalten und wartet weiterhin. Während der Beschwerde wurde ihm vom Psychologischen Zentrum eine posttraumatische Belastungsstörung und Angststörung diagnostiziert. Die Fachleute stellten klar, dass er eine psychologische Behandlung benötigt. Trotzdem wurde sein Antrag auf Behandlung von den Migrationsbehörden abgelehnt. Die lange haltende Unsicherheit, die ihm widerfahren, fahrenden Maßnahmen und der fehlende Zugang zur Behandlung verschlechtern seine psychische Gesundheit von Tag zu Tag. Seine Forderungen sind eine rechtmäßige Neubewertung seines Asylverfahrens, eine unverzügliche Entscheidung des Bundesverwaltungsgerichts und die Anerkennung seines Rechts auf Gesundheit und der Zugang zu notwendigen psychologischen Behandlungen. Wie vielen Asylsuchenden in der Schweiz nimmt auch ihn die zermürbenden Mühlen des Schweizer Asylsystems mit. Machen wir seine Stimme hörbar, sowohl auch die aller anderen Asylsuchenden. Und kämpfen wir gemeinsam für eine Bleibefreiheit für alle. Nun machen wir eine kurze Pause und hören etwas Musik. Und zwar das neueste Lied von der Künstlerin Ebo.
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1: Der alternativen Kulturszene den Stecker gezogen. Zack, zack, läuft wieder. Ab sofort sind die leerstehenden Gebäude im nördlichen Teil des Klipik-Areals besetzt. Mit dieser Besetzung holen wir der Stadt Basel einen dringend benötigten alternativen Kulturraum zurück. Es gibt absolut keinen Grund, die Gebäude dem jahrelangen Leerstand und den Profitinteressen zu überlassen. Um stattdessen einen Ort des Miteinanders zu schaffen, rufen wir alle Menschen des Quartiers, der Stadt Basel und darüber hinaus dazu auf, vorbeizukommen und sich einzubringen. Wir fordern die Stadt Basel, Swiss Life und Riestadt AG dazu auf, die heute besetzten Gebäude im nördlichen Teil des Areals langfristig und vertragslos abzutreten, aus der restlichen Quartiersplanung von Klipik Plus herauszulösen und die Nutzung des Areals an die Selbstverwaltung von unten zu übergeben. Zack, zack.
2: In der Nacht vom 30. auf den 31. Mai wurden drei leerstehende Gebäude im nördlichen Teil des Klibeck-Areals in Basel besetzt. Mit der Besetzung des Areals haben Menschen der Stadt Basel einen dringend benötigten selbstorganisierten Kulturraum zurückgeholt. Im vergangenen Monat gab es unzählige Anlässe im Zack, von gemeinsamen Essen zu Vollversammlungen zu Barbetrieb oder auch Open-Air-Kinos, war für alle etwas im Programm des Zacks mit dabei. Die Swiss Life und die Stadt Basel haben aber von Beginn weg klargemacht, dass die Besetzerinnen unerwünscht sind und sie das Gebäude lieber weiter leer haben möchten, anstelle diesen Raum aktiv zu beleben. Doch die Besetzerinnen haben sich gewehrt. So schrieben sie vor ein paar Wochen in einem Kommuniqué nach einer erneuten Drohung der Swiss Life. Wenn wir uns zusammentun, können wir auch milliardenschweren Immobilienfirmen, die uns mit ihrem Geldwahn aus dem Klibeck vertreiben möchten, und der Regierung, die das möglich macht, richtig mies ans Bein pissen. Seit heute Morgen wird von der Polizei versucht, das Zack zu räumen. Die Besetzenden setzen sich diesem Versuch jedoch entschlossen entgegen. So schrieben sie heute Morgen in einem Kommuniqué: Während die traurigen, überforderten Bullen sich vor dem Regen verstecken, trotzen die mutigen Besetzenden den Regentropfen und der Staatsgewalt. Diese schützt nicht die Interessen der Quartiere und ihren Bewohnenden, sondern die von rassistischen Kapitalistenschweinen wie Swiss Life. Zudem wird von den Besetzenden darauf aufgerufen, sich mit den BesetzerInnen zu solidarisieren, entweder direkt vor Ort oder beispielsweise mit Transparenten in der ganzen Stadt. Wie dies vor Ort getönt hat, hören wir nun in einem kurzen Ausschnitt. Außerdem wurde uns ein Interview von Jo vom Feministischen Info mit einer Anwohnerin des Quartiers zugeschickt, welches wir nun hören werden. Die Anwohnerin berichtet über das übertriebene Polizeiaufgebot, welches sie als Machtdemonstration sondergleichen bezeichnet, und erzählt über ihre Begeisterung für autonom organisierte und unkommerzielle Räume. Es tue unendlich weh, dass das Zack nun bereits wieder geräumt wird.
3: Ich stehe jetzt gerade hier vor dem Zack, wo gerufen wird. Kannst du das erst einmal bitte die Situation beschreiben, wo wir jetzt sind?
4: Die Situation ist so, dass wir einfach anwarnen und dann Bullen in die Vollmontur anschauen. Und das ist so seit Morgen um 4 Uhr. Und die Nachbarin. Und die also am 4 Uhr halt zu denen groß sind. Und da hat einfach ein massiv dort halt Börs aufgebracht von der Polizei. Die Polizei hat in den letzten Tagen gefilmt und fotografiert quasi rund um die Uhr. Sie haben genau gewusst, wie die Situation ungefähr ist. Also sprich, dass da nur die hunderte von Leuten im Schach hocken, die nicht anders im Sinn haben, wie einen großen Kampf gegen die Polizei aufgenommen. Und trotzdem können sie nicht gleich haben, und trotzdem tolle Ausstellung dabei angefangen und blockieren das Klavier. Also die Klaviere am Morgen, jetzt ist ein Nachmittag, das voll stört. Machtdemonstration, sondergleichen, aber vollkommen unnötig ist.
3: Es sind jetzt so verschiedene solidarische Menschen und wieso bist auch du als Abonnende jetzt so und was hat dir aus Pack bedeutet?
4: Hey, ich meine, ich würde sagen, total genial. Also, ich bin schon ein bisschen älter und bin auch so in der Setting vom AJZ in 1981 dabei und dann ist der Sachgärtner Rhein in 1986 und das ist einfach total toll, dass die Idee von Freiraum, Selbstverwaltete Räume, das, was dann entsteht, wo nicht organisiert sind und vor allem nicht kommerziell sind, das ist etwas, was mich so immer begeistert hat. Das ist jetzt so wieder genauso entstanden und total eine gute Atmosphäre gewesen. Also, so groß, unendlich leben, das ist jetzt schon wieder gruselig.
2: Wir haben auch noch mit einer Person aus dem ZAK-Kollektiv gesprochen. Diese Person hat uns in einer Audionachricht die Entwicklung des ZAK beschrieben und die heutigen Ereignisse mit der Räumung des Areals etwas genauer geschildert.
0: Was sich im ZAK die letzten 4 Wochen sicher gezeigt hat, ist, dass es nicht einfach ein Anliegen ist vom Kliebequartier, dass es da eine selbstverwaltete Kultur umgibt, sondern dass das da aktiv getragen worden ist von so vielen unterschiedlichen Leuten, auf so viele unterschiedliche Art und Weise auch, aus dem Quartier, aus der ganzen Stadt, aber dass auch sehr viel Solidarität da war aus anderen Städten, von ähnlichen Projekten oder auch international aus anderen Ländern. Und dort sieht man natürlich auch, das ist ein geteilter Kampf, das ist ein gemeinsamer Kampf und das ist eine Reaktion auf Stadtentwicklung, das ist eine Reaktion auf sich verhärtende Machtverhältnisse, das ist eine Reaktion auf soziale Ungerechtigkeiten und dem Drang nach Freiraum, dem Drang nach Sachen selber machen. Und natürlich zeigt sich da im Kliebeck die Aufwartungs- und Vertreibungs- Gentrifizierungspolitik sehr gut. Das ist ein ArbeiterInnenquartier. Und da will jetzt Swiss Life ein Milliardenprojekt machen und da Profitoase, ihre Profitoase-Traum leben. Und gerade weil das Areal die letzten 7 Jahre zwischengenutzt worden ist, kennen natürlich sehr viele Leute die Räumlichkeiten. Sehr viele Leute wissen, was man da machen kann, haben das die letzten 4 Wochen umgesetzt. Und lassen sich das natürlich jetzt da auch nicht nehmen. Die Leute vom Quartier haben es natürlich von Anfang an mitbekommen. Es ist ein riesiges Areal, es ist gerade eine Schule daneben. Aber die Reaktionen sind eigentlich mega, mega toll gewesen. Gerade in der ersten Nacht sind Leute gekommen, geholfen, den Zaun abmontieren. Ich glaube, gerade weil Leute den Ort kennen, ist es natürlich auch mega aufgefallen, dass es jetzt abgeschlossen ist, dass es einfach leer steht. Und ich glaube, das hat sehr vielen Leuten missfallen. Und Struktur, die selbstverwaltete Struktur vom ZAK hat natürlich auch sehr viele Möglichkeiten gegeben, dass Leute sich einbringen können. Und das haben effektiv auch sehr viele gemacht. Es sind sehr viele Verbindungen entstanden, sehr viele Beziehungen sind entstanden. Seit am ersten Wochenende gerade ein Quartier-Treffpunkt gegeben, wo Leute haben können Bedürfnisse äußern, Wünsche äußern, aber auch Kritik äußern, zum Beispiel, dass es Sorge da ist, dass es nicht so laut wird. Und über das hat man dann natürlich auch, das sind Aushandlungen, die dann passieren, aber es sind auch sehr wichtige Aushandlungen. Und das ist eigentlich von Anfang an auch ein mega grosses Anliegen gesehen, vor allen Leuten vom ZAK, dass es eben vom Quartier und fürs Quartier auch ist und dass das natürlich mega wichtige Perspektiven sind. Und das hat bis jetzt sehr gut funktioniert. Heute am 4 Uhr morgen hat die Räumung angefangen und die Polizei ist mit einem absolut unverhältnismäßige Aufgebote aufgefahren und hat vor allen Seiten zugemacht, das vom Zieberplatz, Kieberplatz und vom Werkareal innen. Haben mehrere Stunden gehabt, bis sie sich aufs Dach aufgearbeitet haben zu den letzten Besetzenden und sind immer noch dort, jetzt 10 Stunden später auf dem Dach. Es hat jetzt gerade einen Schichtwechsel gegeben, da sind immer noch alle Eingänge zu. Das wird wohl noch einige Stunden gehen. Gleichzeitig hat es wahnsinnig viele Solidaritätsbekundungen gegeben, seitdem die verschiedenen Plätze, die zugemacht sind, hat es Leute, es wird gesungen, seit am 4 Uhr am Morgen, es wird musiziert, es wird gegessen, es ist gerade Mittagessen vorher gebracht worden. Es wird Kontakt aufgenommen mit den Leuten, die auf dem Dach sind. Menschen aus verschiedenen Städten sind angereist. Und heute oben auf die 7. Wird mobilisiert auf eine grosse kämpferische Demo. Hier Besammlung auf dem Drei-Rosen-Matte. Und die Idee ist dort, dass man die Wut dort hintreibt, wo sie hingehört. Und zwar nicht ins Quartier, dort wohnen wir, hier leben wir, sondern zu Swiss Life in der Regierungsstadt Basel. Und eins ist klar, die Räumung ist erst der Anfang gewesen. Das Areal wird so oft besetzt werden, bis es uns allen gehört.
2: Ja, ihr habt es ja im Audio bereits gehört. Heute Abend gibt es eine große Demo gegen die Räumung des ZAK. Die Demo besammelt sich um 19 Uhr auf der Drei-Rosen-Matt in Basel. Zum Abschluss dieses Berichtes hören wir nun noch das ZAK-Lied, welches Sonne aus dem Arsch heißt.
5: Swiss Life ist einer der grössten Immobilienbesitzer der Schweiz mit fast 40'000 Wohnungen. Die soziale Verantwortung übernimmt Swiss Life kaum. Auf der einen Seite profitiert Swiss Life von der wachsenden Bevölkerung in der Schweiz und den Expats, die solche horrenden Mieten zahlen können. Auf der anderen Seite ist der Präsident von der Swiss Life einer der treibenden Kräfte der Chaos-Initiative und macht Stimmung gegen Migrantinnen und Migranten.
6: Ja, ist brutal, das ist brutal.
7: Swiss Life, das ist eigentlich vor allem ein Swiss Life.
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1: 15. Feminizid in der Schweiz im Jahr 2026. Die Gruppe Offensiv gegen Feminizide veröffentlichte heute einen Bericht zum 15. Feminizid in der Schweiz, allein in diesem Jahr. Nun lesen wir euch den Beitrag vor. Am 26. Juni 2026 wurde in der Stadt Bern eine Frau getötet. Sie wurde nur 20 Jahre alt. Am frühen Freitagmorgen fand man sie in der Morillonstraße in Bern. Wir schreiben jetzt über ihren Tod, weil nicht von Anfang an klar war, ob es sich um einen Feminizid handelte. Jetzt, wo Klarheit herrscht, sind wir umso wütender und trauriger. Allen, die sie gekannt und geliebt haben, drücken wir unser tiefstes Mitgefühl aus. In den allermeisten Fällen erfahren wir erst aus den Medien, dass es zu einem Feminizid gekommen ist. Diese Arbeit ist zermürbend, aufreibend, aber absolut notwendig. Wir kennen den Namen unserer 20-jährigen getöteten Schwester noch nicht, aber wir sind froh, dass sie jetzt identifiziert wurde. Seit Anfang 2026 mussten wir schon über 15 Feminizide berichten. Sie gehen durch alle Altersgruppen, Gesellschaftsschichten und Kantone. Die einzige Konstante: in der Schweiz ist eine Mehrzahl der gewalttätigen Todesfälle ein Feminizid. Die Täter sind männlich. Wir trauern einmal mehr und unsere Wut kennt keine Grenzen. Damit kein Opfer dieser Feminizidepidemie vergessen geht, nehmt bitte Kontakt mit uns auf, falls ihr eine der Personen gekannt habt. Sie sind keine anonymen Opfer, sie haben einen Namen. Sie hatten eine Geschichte, Träume, ein Leben hinter und vor sich. Ja, wir trauern um ein 15. Opfer. Aber wir sind auch wütend. Die Dinge müssen und werden sich ändern. Immer mehr Menschen verstehen, dass das Patriarchat abgeschafft werden muss, damit wir endlich in Sicherheit leben können. Im Namen aller Verstorbenen machen wir weiter.
2: Nicht eine weniger.
3: Ein Kollektiver.
2: Ein Feministischer.
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4: Que retumbe fuerte, nos queremos vivas, que caiga con fuerza el feminicida.
5: Eraso, zera hilketa matxistarik ez.
6: Una menos.
7: Emeie kaden kemleben.
8: Neuma a menos.
9: Pa, une de moi.
10: Non, una menos.
11: Ani jedne i
12: Not nie. One. Less.
13: Regina Klimpal.
14: Ein kollektiver feministischer Schrei gegen Femizide.
15: Ein kollektiver feministischer Schrei gegen Femizide.
4: Soy Claudia, soy Esther.
5: Gora, autodefensa feminista.
16: Una, respondemos todas.
17: Queremos vivas.
18: Viremos es aldere.
19: Ein Angriff auf eine.
20: Ein Angriff auf alle.
21: Ein kollektiver.
22: Ein feministischer Schrei gegen

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1: Das Bundesgericht stützt das von der alternativen Linken oder kurz AL lancierte Verbot von Business Apartments und kommerziellen Airbnb-Nutzungen in Wohnzonen. Es dauerte 16 Jahre, bis die Stadt Zürich über ein wirksames Instrument gegen die grassierende Zwecksentfremdung von Wohnraum durch die spekulative Tourismus- und Businessnutzung verfügte. Bereits im Februar 2010 überwies das Stadtparlament eine entsprechende Motion von AL-Gemeinderat Niklaus Scheer. Während der folgenden 10 Jahre unternahm der Stadtrat unter Führung von SP-Hochbauvorsteher André Obermatt alles, um eine Umsetzung der Motion zu verzögern und zu verhindern. Erst 2020 legte die Stadtregierung dem Gemeinderat endlich eine Umsetzungsvorlage vor, die anschließend den mühsamen Weg durch die sämtliche Rekursinstanzen gehen musste, schrieb die AL auf ihrer Website. Die AL fordert nun eine Taskforce für die aktive Umsetzung. Sie schreiben dazu auf ihrer Website: Jetzt gilt es, unverzüglich zu handeln. Die AL erwartet, dass der Stadtrat das Airbnb-Verbot umgehend in Kraft setzt und dabei allfällige Rekurse vorab die aufschiebende Wirkung entzieht. Wir verlangen, dass beim Amt für Baubewilligungen eine oder zwei zeitlich befristete Stellen für eine Taskforce geschafft werden, damit die in den letzten Jahren erfolgten Umnutzungen möglichst rasch rückgängig gemacht und die zahlreichen zwecksentfremdeten Wohnungen wieder in den städtischen Wohnungsmarkt zurückgeführt werden können. Das waren die Kurznews von heute und nun kommen wir noch zur Agenda.

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2: Antikapitalistischer CSD Zürich. Am kommenden Samstag, 4. Juli, findet in Zürich der antikapitalistische CSD statt. Queer Love and Rage Against the System. Treffpunkt für die Demo ist um 16 Uhr beim Landesmuseum in Zürich.
3: 5 Jahre offenes antifaschistisches Treffen. Gleich anschließend an den antikapitalistischen CSD findet am Samstag ab 17 Uhr ein Platzfest zu 5 Jahren offenes antifaschistisches Treffen, kurz OAT, in Zürich statt. Seit 5 Jahren trifft sich das OAT jeden Monat, um sich zu vernetzen und sich zu politischen Themen zu bilden. Das Platzfest findet am Samstag, 4. Juli um 17 Uhr beim Röntgenplatz in Zürich statt.
2: Liebster Fußball, hassischt FIFA. Am Samstag, 11. Juli, findet um 15 Uhr eine Kundgebung gegen die FIFA beim Tessiner Platz beim FIFA-Museum statt. Anschließend an die Kundgebung gibt es um 17 Uhr ein gemeinsames Fußballfest beim Ni Una Menos Platz, ehemals Helvetia Platz in Zürich.
3: KI Kurzschließen Camp. Anfang Juli findet ein Widerstandscamp zu KI statt. Mit politischen und kulturellen Programmen, Skillshares und Vernetzung soll der weltweit formierenden Bewegung gegen Big Tech und ihren Projekten auch in der Schweiz Schub verliehen werden. Das Camp findet vom 2. bis 9. Juli statt. Weitere Informationen findet ihr auf Instagram bei Aufstände der Allmende.
2: Internationales antikapitalistisches Sommercamp. Die Bewegung für den Sozialismus organisiert diesen Sommer in Deutschland ein internationales antikapitalistisches Sommercamp mit. Das Camp findet vom 18. bis 25. Juli in Deutschland statt. Im Camp gibt es diverse Vorträge, Austauschtreffen und Workshops, in denen unterschiedliche Erfahrungen ausgetauscht werden und internationalistische Solidarität geknüpft wird. Weitere Informationen zum Camp gibt es auf sozialismus.ch.
3: Das war das heutige Infolora. Zum Abschluss hören wir noch das Lied La Rage. Vielen Dank fürs Zuhören und bis nächste Woche.

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2: Hallo zusammen und herzlich willkommen zur heutigen Sendung.
3: Das Mikrofon hat nicht funktioniert. Hallo zusammen und herzlich willkommen zur heutigen Sendung hier im Internationalistischen Info, jeweils am Donnerstag, 18 bis 19 Uhr. Es ist der 2. Juli und gerade ist es ganz kurz nach 6 Uhr. Hier im Studio ist es angenehm kühl und draußen ist es trotz der Abkühlung in den letzten Tagen wieder ziemlich heiß. Ich hoffe aber, ihr genießt euren Abend an der Sonne und habt Spaß, falls ihr am Baden seid. Ich bin Maimuna und bin heute alleine im Studio hier, aber wir werden auch von Nani hören, die uns einen Beitrag mitgebracht hat bzw. übersetzt hat und auch ein paar andere Beiträge vorbereitet hat für die heutige Sendung. Vielen Dank, Nani, dafür. In der heutigen Sendung werden wir zuerst über die Revolution in Guatemala 1944 hören. Dann werden wir in das Audio hineinhören, das Nani uns geschickt hat. Und dann gibt es ein paar Kurznews und zum Ende dann die Agenda. Zwischendurch hört ihr Musik von Samba Touré, Ngo Bagayoko, Vivir Quintana und Mon Laferte. Ich wünsche euch ganz viel Spaß bei der Sendung und hoffe, ihr seid fit dabei.

Wir kommen jetzt zu unserem ersten Beitrag, und zwar dem widerständigen Gedenken an die Revolution in Guatemala, die 1944 stattfand. Am 1. Juli 1944 zwangen nämlich ein Volksaufstand und ein Generalstreik den von den USA unterstützten guatemaltekischen Diktator Jorge Ubico zum Rücktritt. Ab 1931 regierte er mit eiserner Faust und mit Hilfe einer brutalen Geheimpolizei. Er bewunderte unter anderem Hitlers Taktiken, also ein brutaler Faschist. Nun zum Beginn des Aufstandes. Im Mai 1944 reichten 45 Anwälte bei der Ubico-Regierung eine Petition zur Absetzung eines willkürlichen Richters ein, der politische Gegner von Ubico vor Gericht stellte. Ubico reagierte darauf mit der Aufforderung, diese konkreten Vorwürfe gegen den Richter darzulegen. Einen Tag vor der jährlichen Parade der Lehrerinnen und Schülerinnen zu Ehren des Diktators forderten 200 Lehrerinnen eine Gehaltserhöhung. Die Anführerinnen der Petition wurden daraufhin verhaftet und wegen Aufruhrs angeklagt. Daraufhin reagierten die übrigen Lehrerinnen mit einem Boykott der Parade. Diese Lehrerinnen wurden entlassen. Am 7. Juni forderten dann 16 Studentinnen der Universität San Carlos eine Umgestaltung der Fakultät. Ubico stimmte den Forderungen der Studentinnen zu und daraufhin verschärften diese Studentinnen ihre Forderungen. Später, dann am 20. Juni, verkündeten Oppositionsgruppen in einem Manifest die Gründung der Sozialdemokratischen Partei, indem sie sich für Oppositionsparteien, soziale Gerechtigkeit, die Beendigung des Terrors und hemisphärischen Solidarität aussprachen. Zwei Tage später verfassten die Studentinnen einen Vorschlag für eine umfassende Universitätsreform und drohten Ubico mit einem Studentinnenstreik, sollte diese Forderung nicht innerhalb von 24 Stunden erfüllt werden. Als Reaktion auf diese Drohung setzte Ubico die Verfassungsartikel außer Kraft, die individuelle Rechte, darunter das Versammlungsrecht, garantieren. Am 23. Juni traten sowohl Lehrerinnen als auch Studentinnen dann in den Streik. Ubico hatte einst erklärt, dass er zurücktreten würde, sollten ihn 300 guatemaltekische Bürgerinnen dazu auffordern. Daher wurde Ubico am 24. Juni eine Petition vorgelegt, in der die Wiederherstellung der verfassungsmäßigen Freiheiten gefordert und die Gründe für die Unruhen dargelegt wurden. Dieses Dokument wurde erst am 7. Juli in der Zeitung El Imparcial abgedruckt, als die Freiheiten sowieso schon wiederhergestellt waren. Am Mittag des 24. marschierten Studentinnen mit hinter dem Rücken verschränkten Armen in einer friedlichen Demonstration und zogen dabei bewusst an der US-Botschaft vorbei. Am Abend forderte eine friedliche

jährliche Versammlung, Ubigos Rücktritt. Und die Organisatorinnen verteilten Flugblätter, in denen sie die Position der Bewegung erläuterten. In dieser Nacht schlug die Polizei Hunderte von Menschen, schoss auf sie und nahm sie fest, während in einem Stadtteil ein religiös und gesellschaftliches Fest stattfand. Am nächsten Morgen, am 25. Juni, tauchten Soldatinnen, Kavaliere, Panzer und Maschinengewehre bedrohlich in den Straßen von der Stadt auf. Die Anführer der Opposition, Federico Carbonell und Jorge Serrano, die dieses Memorial de los 311 Ubico überbracht haben, also diesen Brief dieser Petition, in der sie forderten, dass er rücktreten sollte. Diese beiden Anführer wurden zu einem Treffen mit Regierungsvertreterinnen in den Nationalpalast vorgeladen. Und während diesem Treffen gingen die Demonstrationen in der Stadt natürlich weiter und die Aktivistinnen wurden mit Waffen und Tränengasgranaten bedroht und terrorisiert. Frauen in Trauerkleidung versammelten sich in der Kirche San Francisco im Zentrum von der Stadt und beteten dort. Von dort aus bildeten sie einen stillen, friedlichen Marsch. Die Kavaliere schoss in Richtung der Menge und tötete dabei eine Lehrerin, Maria Cincilla Recinos. Sie wurde zur ersten Martyrerin der Bewegung, da sie sowohl ein symbolischer als auch ein konkreter Beweis für Ubicos Brutalität war. Am 26. Juni schloss sich die ganze Stadt dann dem Kampf an. Die Bürgerinnen reagierten auf die Ermordung von Recinos mit einem Wirtschaftsstillstand. Alles wurde geschlossen. Die Arbeiterinnen streikten und die Eisenbahnarbeiterinnen schlossen sich einem Solidaritätsstreik an. Vom 26. bis am 30. Juni ergriff also dieser Streik die Kontrolle über den Handels-, Industrie- und Dienstleistungssektor von Guatemala Stadt. Unter dem Motto «Brazos caídos», gesenkte Arme. An diesem Tag, also am 26. Juni, versammelten sich 50.000 Aktivistinnen und Unterstützerinnen rund um den Nationalpalast und forderten Ubico mit lauten Rufen zum Rücktritt auf. Ubico ließ angesehene Mitgliederinnen der Opposition beschatten und ihre Autos beschlagnahmen. Er ordnete auch die Ausweisung von Ausländerinnen an, die ihre Geschäfte geschlossen hatten. Und die Polizei schüchterte Geschäftsinhaberinnen ein, damit diese ihre Betriebe offen hielten. Ubico erließ dann ein Dekret, wonach das gesamte Personal von Verkehrs- und Kommunikationsunternehmen dem Militärrecht unterstellt war. Aber all diese Versuche von ihm, die Gesellschaft so einzuschüchtern, waren vergeblich. Denn die Hauptstadt wurde durch den Generalstreik lahmgelegt. Die Opposition übermittelte Ubico ein Schreiben, in dem sie einstimmig seinen Rücktritt und die Wiederherstellung der verfassungsmäßigen Freiheiten forderte. Die Macht des Diktators zerfiel rasch. Nur der US-Botschafter und die Armee blieben ihm treu, weil er nicht in der Lage war, die Normalität auf den Straßen wiederherzustellen oder die Forderungen nach seinem Rücktritt zu unterbinden, trat Ubico dann am 1. Juli 1944 zurück. Nach seinem Rücktritt übergab er die Regierung aber an ein militärisches Triumvirat, das Federico Ponce führte. Im Oktober wurde dann klar, dass Ponce keine freien Wahlen zugelassen hatte. Und von Studierenden und Lehrerinnen wurde erneut zum Streik aufgerufen und die Stadt wurde erneut übernommen. Anfang 1945 wurde dann eine neue Verfassung aufgestellt und es gab freie Wahlen. Dadurch wurde dann Dr. Juan José, ein liberaler Demokrat, schlussendlich zum Präsidenten gewählt. Wir gedenken diesen mutigen Arbeiterinnen, Lehrerinnen und Studentinnen, die damals diesen Streik gemacht haben und es geschafft haben, diesen Faschist aus seinem Amt zu bringen. Und
Wir werden jetzt, bevor wir zu dem Audio von Nani kommen, noch ein Lied hören, und zwar Shiri Hari von Samba Touré.

Wir hören nun ein Interview mit Carlos Beas Torres. Das machen wir aus ganz aktuell gegebenen Anlass, denn Carlos kommt in die Schweiz und ihr habt die Möglichkeit, mit ihm diesen Samstag im Casama zuzuhören, euch über die Situation in Südmexiko zu informieren und euch allenfalls zu organisieren. Carlos Beas Torres ist Aktivist der indigenen Bewegung in Mexiko und Mitgründer des Nationalen Indigenen Kongresses, CNI. Er koordiniert die Organisation UCICONI in der Landenge von Tehuantepec in Oaxaca, die indigene Gebiete gegen Megaprojekte verteidigt. UCICONI kämpft besonders gegen den interozeanischen Korridor, CIIT, ein großes Industrie- und Logistikprojekt. Das Projekt bedeutet für die Menschen vor Ort Landenteignung, Umweltzerstörung, Gewalt, Militarisierung und Verletzung indigener Rechte. In den letzten Jahren gab es schwere Angriffe gegen UCICONI, darunter mehrere Morde. Auf der Informationsplattform chiapas.ch steht Folgendes. Auch Carlos wird bedroht. Er musste deshalb mit seiner Familie die Region verlassen. Im Rahmen einer Solidaritätsreise durch mehrere europäische Länder kommt Carlos Anfang Juli auch in die Schweiz. Ziel der Reise ist Schutz, internationale Aufmerksamkeit für die Verbrechen in Mexiko zu schaffen und den Austausch mit sozialen Bewegungen in Europa zu fördern. Dabei wird auch die Rolle europäischer Unternehmen in den Megaprojekten in Mexiko und damit auch unsere Verantwortung beleuchtet. Hören wir nun rein in das Interview mit ihm, das ihr auf der Webseite chiapas.ch auch in der Originalversion auf Spanisch findet.

0: Dank Infrastrukturen, Anbindungen und Investitionen etabliert sich der Interozeanische Korridor als Logistikplattform von Weltklasse und treibt weiterhin Maßnahmen voran, die das Leben der BewohnerInnen im Südosten verändert. Arbeitsplätze, moderne Bahnverbindungen, Wohnraum und industrielle Entwicklung. Das verspricht die mexikanische Regierung mit dem Ausbau des Interozeanischen Korridors. Einem Megaprojekt, das Wasserstraßen, 4 Häfen, eine interozeanische Eisenbahnstrecke, Energieanlagen und 14 Industriezentren zwischen der mexikanischen Pazifikküste und der Atlantikküste umfasst. Wenn die Bauarbeiten, wie angekündigt, in diesem Jahr abgeschlossen werden, die mexikanische Regierung beabsichtigt damit, die Kosten für den Warentransport zu senken und das Land zu einem neuen Zentrum des internationalen Handels zu machen, als Alternative zum Panama-Kanal. Mehrere lokale Gemeinden haben jedoch die durch das Projekt versprochenen Vorteile noch nicht erhalten. Indigene Organisationen prangen das Projekt sogar als gewaltsam durchgesetzt und mit negativen Umweltauswirkungen an. Darüber sprechen wir diese Woche in Vida en el Planeta mit Carlos Beas Torres, einem mexikanischen Aktivisten und Vorsitzenden von UQUIZONI, der Vereinigung indigener Gemeinschaften der nördlichen Zone des Isthmus von Tehuantepec, durch die der interozeanische Korridor verläuft. Carlos, guten Morgen. Sie sind hier in Paris, Frankreich, auf einer Tournee. Und das vor dem Hintergrund von Drohungen. Sogar Sie selbst wurden vor einigen Monaten angegriffen. Warum kommen Sie hierher, um die Europäer auf dieses Entwicklungsprojekt in Mexiko aufmerksam zu machen?
1: In un contexto de amenazas, incluso usted sufrió un ataque hace unos meses. ¿Por qué viene a alertar a los europeos sobre este proyecto de desarrollo en México?
0: Nun, der interozeanische Korridor der Landenge von Tehuantepec ist ein transnationales Megaprojekt. Man muss verstehen, es handelt sich um eine große Investition, die in einer ersten Phase der Modernisierung der Verkehrsinfrastruktur, Häfen und Eisenbahnstrecken, Straßen gewidmet ist und die, wie man so schön sagt, eine Alternative zur Krise darstellen soll, die der Panama-Kanal bereits durchlebt. Und da es im Wesentlichen um die Modernisierung von Eisenbahnstrecken und Straßen geht, kommt es dabei zu Landenteignungen und Umweltschäden. Es gibt Gebiete, in denen viele Bäume gefällt wurden, um Platz für die Eisenbahnstrecke oder die Straße zu schaffen. In unserem Fall, in dem Dorf, in dem ich lebe, in Rincón Viejo, gibt es Familien, die aus ihren Häusern vertrieben wurden, und wir sind einem Projekt ausgesetzt, das unter militärischer Kontrolle steht. Das ist eines der Merkmale von Rincón. Die Megaprojekte im Süden Mexikos, die dem Militär übertragen wurden, werden nicht nur vom Militär geleitet, sondern unsere Region ist mittlerweile auch Schauplatz einer zunehmenden Präsenz der organisierten Kriminalität geworden, die mit einem hohen Maß an Gewalt einhergeht.
2: Y estamos sujetos a un proyecto que tiene control militar. Es una de las características que tiene los megaproyectos en el sur de México, que han sido asignados a militares, pero no solamente son manejados por militares, sino que nuestra zona ha pasado a ser, nuestra región ha sido ya escenario de una presencia creciente de la delincuencia organizada, lo cual tiene un alto contenido de violencia.
1: In der Region del Istmo, por ejemplo,
0: was wird beispielsweise in der Istmus-Region im Zusammenhang mit diesem Projekt gebaut? Woraus wird es bestehen? Kraftwerke, Industriebetriebe, ein Kanal? Was ist geplant? Was wisst ihr über dieses Projekt? Nun, eines der Probleme ist, dass es keine öffentlichen Informationen gibt. Das Recht auf Information wurde verletzt. Und nun ja, der Teil, der bereits weit fortgeschritten ist, betrifft den Ausbau von Straßen, Eisenbahnstrecken und Häfen. Das ist eine Phase des Projekts, die bereits kurz vor dem Abschluss steht. Es gibt jedoch eine neue Phase, nämlich die der Industrialisierung. Geplant ist der Betrieb von 10 Industrieparks, von denen einige der Energieerzeugung dienen sollen, wie im Fall von Isbek, einer kleinen Stadt auf der Landenge, wo ein dänisches Unternehmen namens Elax den Bau einer riesigen Anlage zur Produktion von grünem Wasserstoff plant. Außerdem gibt es ein kanadisches Unternehmen namens TSE Energy, das eine Gaspipeline baut, die bereits den Isthmus von Tehuantepec erreicht hat. Sie transportiert Gas aus Texas und es gibt weitere Investitionsprojekte. Das größte Problem, mit dem wir in den letzten 25 Jahren zu kämpfen hatten, war jedoch der Bau von 29 Windparks in der Region. Diese sind jedoch nicht mit den Windparks vergleichbar, die wir von vielen anderen Orten kennen, wo hier und da eine Windkraftanlage steht. Dort handelt es sich um ein kompaktes Gebiet. Wir sprechen hier von fast 2000 Windkraftanlagen und auf einer Fläche von 80.000 Hektar. Das heißt, es handelt sich um ein ganzes Gebiet, das von Windkraftanlagen eingenommen wird und im Besitz europäischer Unternehmen ist, insbesondere spanischer, französischer, dänischer und einiger nordamerikanischer.
2: De 29 parques eólicos en la región, pero no son como los parques eólicos que conocemos en muchos lugares donde hay un aerogenerador aquí, otro más allá. Allá es una zona compacta, estamos hablando de casi 2000 aerogeneradores en una superficie de 18.000 hectáreas, es decir, es toda una zona ocupada por aerogeneradores, propiedad de empresas europeas, en particular españolas, francesas, danesas y algunas norteamericanas.
3: El gobierno mexicano promete que
0: die mexikanische Regierung verspricht, dass dieses Projekt Arbeitsplätze und Wohlstand schaffen wird. Warum glauben Sie diesen Versprechungen nicht? Alle Regierungen versuchen, solche Megaprojekte zu rechtfertigen und versprechen Arbeitsplätze, Wohlstand und Vorteile für die Bevölkerung. Das ist sozusagen ihre Art, gesellschaftliche Zustimmung zu gewinnen. Das Projekt ist jedoch darauf ausgelegt, bestimmte Interessen zu bedienen. Der Entwurf des Projekts stammt von einem Unternehmen aus Singapur. Was nützt es uns also, dass unser Gebiet von mit Container beladenen Güterzügen durchquert wird? Was nützt uns der Bau von Windparks, wenn unsere Gemeinden keinen Strom haben? Es gibt keine lokalen Vorteile.
2: Por ferrocarriles cargados de containers, ¿en qué nos beneficia a nosotros la instalación de parques eólicos cuando nuestras comunidades no tienen electricidad? No hay beneficios locales.
0: Wenn Sie sagen, dass es in der Region keinen Strom gibt, bedeutet das, dass beispielsweise indigene Gemeinschaften nur eingeschränkten oder gar keinen Zugang haben? Ja, in unserer Region gibt es Gemeinden, die keinen Zugang zu Strom haben. Es sind zwar nur wenige, aber es gibt sie. Hinzu kommt, dass die Stromversorgung, über die wir verfügen, von sehr schlechter Qualität ist. Jeden Tag gibt es Stromausfälle. Jeden Tag. Wir haben Probleme aufgrund mangelnder Wartung und fehlender Investitionen. Dann sehen wir, dass 3 Milliarden Dollar investiert werden, um Strom zu erzeugen, der den Bedarf der großen Unternehmen decken soll. Unsere Gemeinden profitieren davon nicht. Ich möchte ein Beispiel nennen. Als das große Windkraft-Megaprojekt auf der Landenge von Tehuantepec gestartet wurde, wurden viele Arbeitsplätze versprochen, was sich als völlig falsch herausgestellt hat. Und einer der Arbeitsplätze, die es tatsächlich gibt, ist der der Menschen, die dafür eingestellt werden, die Vögel einzusammeln, die durch die Rotorblätter der Windkraftanlagen ums Leben gekommen sind. Das ist einer der Arbeitsplätze, die tatsächlich geschaffen wurden. Was uns also große Sorge bereitet, ist, dass die Bedürfnisse der regionalen Bevölkerung nicht berücksichtigt werden, dass die Kultur der Völker der Region nicht beachtet wird und dass es keinen Respekt vor der Natur,
4: vor Mutter Erde gibt. Für uns ist es daher ein Projekt des Todes, das in unserer Region oft mit Gewalt und durch Täuschung durchgesetzt wurde.
2: Entonces, lo que nos preocupa mucho es de que no hay una atención a las necesidades de la población regional, no hay una atención a la cultura de los pueblos de la región, no hay un respeto por la naturaleza, por la madre tierra. Entonces, para nosotros es un proyecto de muerte que ha sido implantado muchas veces con violencia y con engaños en nuestra región.
3: Usted mencionaba que algunos habitantes,
0: Sie haben erwähnt, dass einige Einwohner von Petapan vertrieben oder gezwungen wurden, ihr Land zu verkaufen. Wie ist das dazu gekommen?
2: Bueno, el proyecto, como he comentado, está militarizada la región.
4: Nun, das Projekt ist, wie ich bereits erwähnt habe, in der Region militarisiert. Und es sind Marinesoldaten des Marineministeriums in die Gemeinden eingedrungen, die bewaffnet waren und den Menschen sagten, sie müssen das Gebiet verlassen. Und es gibt keine Gegenleistung. Das heißt, wir reißen dein Haus ab und du gehst weg. Es gibt kein anderes Haus und kein Grundstück, auf dem du bauen kannst. Nein, es ist eine sehr willkürliche Maßnahme und es war vor allem der Widerstandskampf der Organisation, in der ich mitwirke. Und es stellt sich heraus, dass die Menschen, die Widerstand geleistet haben, die sich dagegen gewehrt haben, dass ihre Häuser abgerissen werden, dass sie kriminalisiert wurden und nun strafrechtlich verfolgt werden. Nun, was die Besetzung von staatlichem Land angeht, lautet der Vorwand nun, dass diese Grundstücke willkürlich als Staatseigentum eingestuft wurden. Wir haben den Fall der Bewohner von Mogolé Viejo, der Bewohner von Donaji, verschiedener indigenen Gemeinschaften auf der Landenge von Tehuantepec, von Estación Sarabia und so weiter gegen die Strafverfahren eingeleitet, weil sie sich gegen die Enteignung ihres Landes gewehrt haben.
2: Han sido considerados propiedad del Estado. Tenemos el caso de los vecinos de Mogoñé Viejo, vecinos de Donají, de diferentes poblaciones indígenas del Istmo de Tehuantepec, de Estación Sarabia, etcétera, que han sido vinculados a procesos penales por oponerse al despojo de sus tierras.
3: ¿Qué sabemos de los riesgos?
0: Was wissen wir über die Risiken, die der Bau dieser Mega-Infrastruktur in einer Region mit vielen Naturgebieten mit sich bringen könnte?
3: Pues con muchas zonas naturales.
2: Bueno, aquí es importante esta pregunta, porque
4: nun, diese Frage ist hier wichtig, denn die Landenge von Tehuantepec ist eine der Regionen der Welt mit der größten Artenvielfalt. Dort konzentrieren sich 8% der weltweiten Artenvielfalt. Es gibt Abschnitte dieser Eisenbahnstrecke, die im Gebiet von Union Hidalgo, das nahe der Pazifikküste liegt, schwerwiegende Auswirkungen verursacht haben. Für den Ausbau der Eisenbahnstrecke wurden mehr als 10.000 Bäume gefällt, von denen einige durch gesetzliche Vorschriften geschützt sind, da sie vom Aussterben bedroht sind. In Mexiko darf man Mangroven nicht fällen und dennoch wurden Mangrovenwälder gerodet. Auch Feuchtgebiete und Bäche sind betroffen. Es handelt sich also um erhebliche Umweltschäden. Da es sich jedoch um vorrangige Projekte der mexikanischen Regierung handelt, sind sie davon ausgenommen und müssen keine Umweltverträglichkeitsprüfungen vorlegen.
2: También han afectado humedales y han afectado arroyos. Entonces, sí hay una afectación fuerte ambiental. Sin embargo, como son proyectos prioritarios para el gobierno de México, está exento, no tienen que presentar un estudio de impacto ambiental.
1: Carlos Beas, México es uno de los países.
0: Mexiko ist eines der gefährlichsten Länder der Welt für diejenigen, die sich für Land, Territorium und Natur einsetzen. Du hast uns erzählt, dass sogar mehrere deiner Mitstreiter ermordet wurden. Wie ist es zu dieser Situation gekommen?
2: Sí, precisamente a raíz de la ejecución
4: de obras. Ja, genau, im Zuge der Umsetzung dieses Megaprojekts mit der Ankunft der Baufirmen kam diese in Begleitung von Gruppen des organisierten Verbrechens, der organisierten Kriminalität und wir, die wir als Kartelle bezeichnen, ja? Und diese Kartelle verkaufen den Unternehmen Sicherheit. Und eine Form dieser Sicherheit ist das, was sie, in Anführungszeichen, das Gebiet säubern, das Territorium befreien nennen. Und das bedeutet, die Bevölkerung zu vertreiben. Das bedeutet, die Gegner dieser Unternehmen, die Gegnerinnen des Megaprojekts zu bedrohen und gegebenenfalls auch zu beseitigen. Tatsächlich wurden in unserer Region mehrere indigene MitstreiterInnen ermordet und einige von uns waren direkten Angriffen und ständigen Drohungen ausgesetzt, was uns im Februar und März des vergangenen Jahres sogar dazu zwang, unsere Büros wegen der Gefahr eines gewaltsamen Angriffs zu schließen.
2: En febrero y marzo del año pasado, a cerrar nuestras oficinas ante el riesgo de un ataque violento.
0: Sie selbst, ich weiß nicht, ob Sie das ansprechen möchten, haben vor einigen Monaten einen Angriff erlebt.
2: 2026, tuvimos un ataque en carretera, lo cual nos obligó a
4: Erst am 17. Januar des Jahres, also dieses Jahres, 2026, wurden wir auf der Straße angegriffen, was uns zwang, die Region zu verlassen, ja sogar das Land zu verlassen. Doch am 19. und 20. März diesen Jahres wurden unsere Büros von Drohnen überflogen und mein Haus wurde bereits direkt von bewaffneten Personen überwacht. Das ist also auch einer der Gründe für unsere Tour, uns ein wenig aus Mexiko zurückzuziehen, um unser Leben zu schützen.
0: Vielen Dank, Carlos Villastores, Koordinator der Union der indigenen Gemeinschaften der nördlichen Zone des Istmus von Tehuantepec in Mexiko, dass Sie mit uns gesprochen haben.
5: Das war das Interview mit Carlos Villastores und hier nun der Aufruf, dass ihr am 4. Juli, also diesen Samstag, ins Casama, gerade hier neben dem Lora, gehen könnt. Um 18.30 Uhr beginnt die Infoveranstaltung mit ihm. Erzählt es weiter und erscheint zahlreich. Die Veranstaltung findet auf Spanisch statt und wird auf Deutsch übersetzt. Und leckeres mexikanisches Essen erwartet euch auch. Informiert euch über die Situation in Südmexiko auf chiapas.ch und unterstützt die Arbeit von Soli Chiapas und Aktivistinnen wie Carlos.

0: Wir kommen jetzt zur Rubrik Kurznews und fangen direkt an mit einem leider sehr tragischen Vorfall in der Schweiz und einem Aufruf an euch Zuhörerinnen und eure befreundeten Personen. Wir haben diese Woche einen weiteren Feminizid zu bedauern und müssen unsere Stimmen erheben im Kampf gegen geschlechterspezifische Gewalt. Für Frauen und genderqueere Personen ist der gefährlichste Ort ihr eigenes Zuhause. Männer töten und die Gesellschaft, Justiz und der Staat verhandelt es als in Anführungszeichen Liebestragödie oder schreckliche Einzelfälle. Unser Schrei gegen Feminizide soll klar machen, Feminizide haben System und sind die Spitze patriarchaler Gewalt.
1: Nicht eine weniger.
2: Nicht eine weniger.
1: Ein Kollektiver.
2: Ein Kollektiver.
1: Ein Feministischer.
2: Ein Feministischer.
1: Ein Schrei gegen Femizide.
2: Ein Schrei gegen Femizide.
3: Que retumbe fuerte, nos queremos vivas, que caiga con fuerza el feminicida.
4: Eraso, zer hilketa matxistarik ez.
5: Una menos.
6: Emile kaden kemne.
7: Ne una a menos.
8: Pa, fin de moi.
9: Non una menos.
10: Ani jedne
11: in jen. Not one less.
12: Legine
13: klinkau. Ein kollektiver feministischer Schrei gegen Femizide.
14: Ein kollektiver feministischer
15: Schrei gegen Femizide.
16: Gora, autodefentsia feminista.
17: Toca na una, respondemos todos.
18: Queremos-nos viva.
19: Viremos essa aldera.
20: Ein Angriff auf eine.
21: Ist ein Angriff auf alle.
22: Ein Angriff auf eine.
23: Ist ein Angriff auf alle.
24: Ein kollektiver.
25: Ein feministischer.
26: Ein Schrei.
27: Gegen Femizide.
28: Soy esta que te hará pagar las cuentas.
0: Ni una menos Zürich veröffentlicht am Dienstag die News zum 15. Feminizid. Zitat: Letzten Freitag, dem 26. Juni, wurde eine 20-jährige Frau tot aufgefunden. Sie wurde von einem Mann getötet. Dies ist bereits der 15. Feminizid in der Schweiz dieses Jahr, von welchen wir wissen. Gegen einen 35-Jährigen beantragte die Staatsanwaltschaft Untersuchungshaft. Die Ermittlungen zur Todesursache dauern an. Wir kennen dieses Schema. Wir werden wahrscheinlich wieder einmal keine weiteren Informationen über diesen Feminizid erhalten. Wieder wurde eine Frau von patriarchaler Gewalt, von vermeintlichen Besitzansprüchen und tödlicher Männlichkeit getötet. Das Patriarchat ermordet Frauen und feminisierte Personen immer und immer wieder. Diese Gewalt wird verharmlost, verschwiegen, individualisiert. Doch Feminizide sind keine Einzelfälle. Sie sind Ausdruck eines sexistischen, rassistischen und faschistischen Systems. Wir sind traurig, wir sind wütend. Schon mindestens 15 Frauen sind dieses Jahr in der Schweiz ermordet worden. Im Durchschnitt überlebt jede Woche eine Frau einen versuchten Feminizid. Und jede zweite Woche wird in der Schweiz eine Frau von einem Mann getötet. Lasst uns unsere Wut und Trauer organisieren, damit diese tödliche Gewalt endlich ein Ende hat. Wir werden nicht schweigen. Jede getötete Frau, jeder Feminizid wird beantwortet. Nehmt ihr uns eine, antworten wir alle. Deshalb müssen wir gemeinsam hinsehen und auf die Täter zeigen. Kommt zu unserer Kundgebung am 8.7.2026, 19 Uhr, auf dem Niunaminus-Platz. Lasst uns einen Raum schaffen für unsere Trauer und unsere Wut. Lasst uns gemeinsam laut sein und kämpfen. Ni una menos, vivas nos queremos. Also hier noch jetzt die genauen Angaben zu der Kundgebung. Die findet statt am 8. Juli, wie gesagt, schon um 19 Uhr beim Ni una menos Platz, dem ehemaligen Helvetia Platz. Genau. Kommt dort vorbei und bringt eine Botschaft, kämpferische Parolen oder Gedichte, die ihr dann an dem Gitter anbringen könnt. Und genau, kommt in Scharen und zeigt eure Solidarität. Die Kundgebung ist offen für alle und Rollstuhl zugängig. Ciao. Ciao.
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Wir kommen jetzt zu einer weiteren Kurznews. Und zwar wurde Mohamed Lamine Drame ja am 8. August 2022 in der Dortmunder Nordstadt mit 5 Schüssen aus einer Maschinenpistole der Polizei getötet. Er befand sich dort in einer psychischen Krisensituation und die Polizei schätzte ihn fälschlicherweise als Bedrohung ein, wie das so oft passiert. Diese falsche Annahme der Polizei wurde dann als Fehler belegt, aber trotzdem wurden jetzt heute alle angeklagten Polizistinnen vor dem Dortmunder Landgericht freigesprochen. Sie begründen diesen Freispruch dadurch, dass die Polizistinnen anscheinend aus Eigenschutz gehandelt haben. Aber das ist natürlich falsch, weil das ist komplett unverhältnismäßig und kann man nicht einfach als Selbstschutz abdecken. Dieser tödliche Polizeieinsatz bleibt also unbestraft und wir von der Inforedaktion verurteilen diesen Freispruch aufs Härteste und gedenken heute Mohamed Lamine Drame. Und zu diesen schrecklichen News hören wir jetzt das Lied No Justice, No Peace von Tory Loving.

Genau, who can you trust, not the police. Und somit kommen wir nun in die heutige Agenda. Es gibt einen Aufruf zum Unterschreiben einer Petition und das Komitee oder die Gruppe, die die Petition verfasst hat, schreibt: Wir fordern die sofortige Entlassung von Gamze Yilmaz aus der Ausschaffungshaft im Zentrum für ausländerrechtliche Administrativhaft, ZAA in Zürich, und den sofortigen Stopp aller Abschiebeverfahren. Ihr könnt diese Petition unterschreiben auf www.act.campax.org/Gamze. Genau. Und geht das unbedingt unterschreiben, und dann am 4. Juli, also diesen Samstag, ist der CSD. Das Motto ist Queer Love and Rage Against the System, und die Demo beginnt um 16 Uhr beim Landesmuseum. Geht dort unbedingt auch zahlreich hin mit euren Friends und solidarisiert euch. Genau, sie schreiben: Am 4. Juli tragen wir zusammen unsere queere Wut und Liebe auf die Straßen. Wir sind und bleiben kämpferisch und fürsorglich für Solidarität, Selbstbestimmung und Freiheit. Es gibt dann auch eine Afterparty noch in der Roten Fabrik im Clubraum, und diese startet um 22 Uhr. Da hat es ganz viele tolle Drag-Performances und auch DJs. Das heißt, ihr solltet das unbedingt nicht verpassen und da auch vorbeikommen. Und dann gibt es vom 2. bis am 9. Juli ein Widerstandscamp von Aufstände der Allmende in Schaffhausen, auch mit ganz vielen tollen Programmpunkten. Unter anderem wird dort auch die Congo Basin Alliance dabei sein, von denen wir letzte Woche gehört haben, von ihrer Arbeit. Und es gibt auch ganz viele andere nice Talks. Geht da unbedingt auch vorbei, wenn ihr Zeit habt. Ihr findet Aufstände der Allmende auf Instagram. Und dann auch noch ein wichtiger Programmpunkt für die ganze nächste Woche: Gibt es nämlich das Antenna-Festival vom Verein Migrart. Das findet statt vom 6. bis 11. Juli in der ganzen Stadt Zürich und findet an 7 verschiedenen Veranstaltungsorten statt. Und zwar gibt es Ausstellungen, Vorträge, Konzerte, Filmvorführungen, Lesungen, eine Clubnacht und vieles mehr. In der BINS 39, das ist der Ausstellungsraum nähe Limaplatz, dann im Cabaret Voltaire, im Kino Xenix, im Clubraum, in der Paranoia City, in der Schädhalle und in La Capsula. Es gibt da ein spezielles Eröffnungsprogramm am 6. Juli in der BINS 39. Und die Ausstellung in der BINS läuft dann auch noch weiter bis am 17. Juli. Schreibt euch das unbedingt ein. Das wird super toll, und das LoRa wird auch dabei sein und einige Veranstaltungen aufnehmen. Dann gibt es in Basel auch noch die Veranstaltung Kitas am Limit, wo Fachpersonen berichten über die Arbeitsbedingungen und gemeinsam überlegt wird, wie öffentlich finanzierte Kinderbetreuung aussehen sollte. Das ist am 15 Uhr in Basel, Lindenberg 21 40 58 Basel. Im Vario heißt es, genau. Schreibt euch das auch ein, und somit wünsche ich euch ein ganz schönes Wochenende. Und es ist jetzt schon eigentlich fast fertig, die Sendung heute, aber vielleicht hören wir jetzt noch ein paar Minuten in das Lied «Je pense à toi» von Amadou und Mariam hinein.

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Ja, herzlich willkommen zu einer weiteren Ausgabe von Blue Dimension Space Night. Heute habe ich als Gast dabei den DJ Pfeifel. Der hat schon 10 Jahre nicht mehr hier aufgeleitet und macht gerade bloß den Anfang. Dann weiter in der Sendung auch der DJ Hasenfratz. Er ist zum zweiten Mal da und später gehört er dann auch mich. Also ich wünsche euch viel Spass.

ist immer noch Blue Dimension Space Night auf 97,5 MHz oder auch über Jump erreichbar. Und inzwischen hat es einen DJ-Wechsel gegeben. Nach dem bombastischen Beginn von unserem DJ Pfeifel ist jetzt DJ Hasenfratz eine Stunde dran. Weiterhin viel Spass und bleibt dran.

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